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2: Ich bin Florian Klaus. Zehntausende sind in Erfurt gegen die AfD auf die Straße gegangen. Bei einer Kundgebung hat unter anderem auch die Chefin des Gewerkschaftsbunds Fahimi gesprochen.
3: Für uns ist klar, von der ersten Stunde an stehen Gewerkschaften in der ersten Reihe, wenn es um den Kampf gegen Rechtsextremismus und Faschismus geht.
2: Fahimi hat ein Verbotsverfahren gegen die AfD gefordert. Anlass für die laut Polizei weitgehend friedlichen Proteste war der Bundesparteitag der AfD in der Stadt. Dort sind Alice Weidel und Tino Chrupalla als Spitzenduo wiedergewählt worden. Die Erfolgsgeschichte Deutschlands ist laut Friedrich Merz nicht auserzählt. Der Bundeskanzler hat beim Landesparteitag der NRW-CDU zu Optimismus aufgerufen. Zu Kritikern seines Reformkurses sagte er, dass Kulturpessimisten, Untergangspropheten, Nöler, Nörgler und empörte Berufskritiker wegtreten sollten. Kritik gibt es aktuell unter anderem wegen der härteren Regeln für Krankschreibungen, die kommen sollen. 1,5 Wochen nach den schweren Erdbeben in Venezuela werden immer noch Leichen aus den Trümmern geborgen. Die Zahl der Toten ist inzwischen auf fast 3.000 gestiegen. Außerdem wurden mehr als 16.500 Verletzte registriert. Nach offiziellen Angaben haben mehr als 16.000 Menschen durch die Beben ihr Zuhause verloren. Gut 4 Monate nach der Kommunalwahl in Bayern wird wegen der Wahlfälschung in Wilfershausen an der Saale heute nochmal gewählt. Etwa 1.300 Einwohner des Dorfes im Landkreis Rhön-Grabfeld können bei der Wahl des ersten Bürgermeisters nochmal abstimmen. Zur Wahl stellt sich nur eine Kandidatin, es können aber andere Namen eingetragen werden. Die Neuwahl ist nötig, weil der frühere Bürgermeister zugegeben hatte, Wahlunterlagen manipuliert zu haben. Nach dem Sieg gegen Deutschland bei der Fußball-WM hat es Paraguay auch Frankreich nicht leicht gemacht. Ein Elfmetertor des Starstürmers Kylian Mbappé hat aber für einen 1:0-Erfolg der Franzosen gereicht. Damit stehen sie jetzt wie auch Marokko im Viertelfinale. Die Marokkaner hatten Co-Gastgeber Kanada vorher mit 3:0 geschlagen. Es ist jetzt 2:15. Ziehen mehr Wolken auf, vor allem im nördlichen Teil Bayerns und im Osten fällt etwas Regen. Tagsüber erwarten uns häufiger Schauer und Gewitter und es wird recht windig. Von Montag bis Mittwoch scheint im Westen öfter die Sonne, im Osten ist es unbeständiger. Die Temperaturen ändern sich kaum, weiter gibt's 21 bis 28 Grad maximal.
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2: Im Moment liegen uns keine Meldungen vor. Gute Fahrt!

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2: Ich bin Florian Klaus. Zehntausende sind in Erfurt gegen die AfD auf die Straße gegangen. Bei einer Kundgebung hat unter anderem auch die Chefin des Gewerkschaftsbunds Fahimi gesprochen.
3: Für uns ist klar, von der ersten Stunde an stehen Gewerkschaften in der ersten Reihe, wenn es um den Kampf gegen Rechtsextremismus und Faschismus geht.
2: Fahimi hat ein Verbotsverfahren gegen die AfD gefordert. Anlass für die laut Polizei weitgehend friedlichen Proteste war der Bundesparteitag der AfD in der Stadt. Dort sind Alice Weidel und Tino Chrupalla als Spitzenduo wiedergewählt worden. Gut 4 Monate nach der Kommunalwahl in Bayern wird wegen der Wahlfälschung in Wilfershausen an der Saale heute nochmal gewählt. Etwa 1300 Einwohner des Dorfes im Landkreis Rhön-Grabfeld können bei der Wahl des ersten Bürgermeisters nochmal abstimmen. Zur Wahl stellt sich nur eine Kandidatin, es können aber andere Namen eingetragen werden. Die Neuwahl ist nötig, weil der frühere Bürgermeister zugegeben hatte, Wahlunterlagen manipuliert zu haben. Ziehen mehr Wolken auf, vor allem im nördlichen Teil Bayerns und im Osten fällt etwas Regen. Tagsüber erwarten uns häufiger Schauer und Gewitter und es wird recht windig. Von Montag bis Mittwoch scheint im Westen öfter die Sonne, im Osten ist es unbeständiger. Die Temperaturen ändern sich kaum, weiter gibt's 21 bis 28 Grad maximal.
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2: Im Moment liegen uns keine Meldungen vor. Gute Fahrt,

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2: Ich bin Florian Klaus. Der Verfassungsschutz stuft mehrere Landesverbände der AfD als gesichert rechtsextrem ein. Auf Bundesebene läuft ein Rechtsstreit, ob die Einstufung zulässig ist. AfD-Chef Chrupalla will in Zukunft verhindern, dass der Verfassungsschutz die Partei beobachten kann.
3: Wir wollen die Innenministerien, wenn wir die Wahlen gewinnen in Ostdeutschland, natürlich stellen. Und dann werden wir uns auch dem Thema Verfassungsschutz annehmen. Und weil dann ist es eine weisungsgebundene Behörde. Und wir werden dafür sorgen, dass politische Parteien in diesem Land nicht mehr beobachtet werden können.
2: Das hat er bei Phoenix gesagt. Chrupalla ist gemeinsam mit Alice Weidel an der Spitze der AfD wiedergewählt worden. Am Rande des AfD-Parteitags haben Zehntausende dagegen protestiert. Dabei ist es laut Polizei, abgesehen von kleineren Auseinandersetzungen, weitgehend friedlich geblieben. Bundesumweltminister Schneider, der selbst aus Erfurt stammt, hat den Zusammenhalt der Demonstranten vor Ort gelobt. Er sagte, die AfD sei kein Ostphänomen, sondern ein Thema, das ganz Deutschland bedrohe. Die Bundesärztekammer findet es gut, dass die Bundesregierung Tabak und bestimmte alkoholische Getränke stärker besteuern will. Aus ihrer Sicht sollten die Maßnahmen aber weitergehen. Auch die Steuern auf Bier und Wein sollten aus ärztlicher Sicht steigen, heißt es in einer Mitteilung. Damit solle verhindert werden, dass Leute darauf ausweichen, wenn etwa Spirituosen teurer werden. So könnte demnach der Alkoholkonsum insgesamt gesenkt werden. Die bayerische Polizei hat knapp 1300 neue Beamte. Sie sind in Nürnberg vereidigt worden. Unter den rund 7000 Menschen bei der Zeremonie war auch Ministerpräsident Söder. In seiner Festansprache betonte er, dass die Polizei für Sicherheit sorge. Denen, die sich für den Beruf entscheiden, gebühre größter Respekt, so der CSU-Chef. Bei der Fußball-WM stehen die ersten Viertelfinalisten fest. Für Paraguay ist nach dem Sieg gegen Deutschland Schluss gewesen, aber auch für Frankreich war das Team ein unbequemer Gegner. Mit einem Elfmeter hat Starstürmer Kylian Mbappé die Franzosen zum 1:0 und damit in die nächste Runde geschossen. Dort geht es gegen die Marokkaner, die Co-Gastgeber Kanada mit einem 3:0 aus dem Turnier geworfen haben. Es ist jetzt 3:15. Mehr Wolken auf, vor allem im nördlichen Teil Bayerns und im Osten fällt etwas Regen. Tagsüber erwarten uns häufiger Schauer und Gewitter und es wird recht windig. Von Montag bis Mittwoch scheint im Westen öfter die Sonne, im Osten ist es unbeständiger. Die Temperaturen ändern sich kaum, weiter gibt's 21 bis 28 Grad maximal.
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2: Auf der A71 Suhl Richtung Schweinfurt zwischen Rindwertshausen und Mellrichstadt bitte aufpassen, da liegen Gegenstände auf der Fahrbahn. Und das gleiche gilt auf der A81 Heilbronn Richtung Würzburg und zwar zwischen Tauberbischofsheim und Gerchsheim.

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2: Ich bin Florian Klaus. Der Verfassungsschutz stuft mehrere Landesverbände der AfD als gesichert rechtsextrem ein. Auf Bundesebene läuft ein Rechtsstreit, ob die Einstufung zulässig ist. AfD-Chef Chrupalla will in Zukunft verhindern, dass der Verfassungsschutz die Partei beobachten kann.
3: Wir wollen die Innenministerien, wenn wir die Wahlen gewinnen in Ostdeutschland, natürlich stellen. Und dann werden wir uns auch dem Thema Verfassungsschutz annehmen. Und weil dann ist es eine weisungsgebundene Behörde. Und wir werden dafür sorgen, dass politische Parteien in diesem Land nicht mehr beobachtet werden können.
2: Das hat er bei Phoenix gesagt. Chrupalla ist gemeinsam mit Alice Weidel an der Spitze der AfD wiedergewählt worden. Die bayerische Polizei hat knapp 1.300 neue Beamte. Sie sind in Nürnberg vereidigt worden. Unter den rund 7.000 Menschen bei der Zeremonie war auch Ministerpräsident Söder. In seiner Festansprache betonte er, dass die Polizei für Sicherheit sorge. Denen, die sich für den Beruf entscheiden, gebühre größter Respekt, so der CSU-Chef. Ziehen mehr Wolken auf, vor allem im nördlichen Teil Bayerns und im Osten fällt etwas Regen. Tagsüber erwarten uns häufiger Schauer und Gewitter und es wird recht windig. Von Montag bis Mittwoch scheint im Westen öfter die Sonne, im Osten ist es unbeständiger. Die Temperaturen ändern sich kaum, weiter gibt's 21 bis 28 Grad maximal.
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2: Auf der A71 Suhl Richtung Schweinfurt zwischen Rindwertshausen und Melrichstadt bitte aufpassen, da liegen Gegenstände auf der Fahrbahn. Und das gleiche gilt auf der A81 Heilbronn Richtung Würzburg und zwar zwischen Tauberbischofsheim und Gerchsheim.

0: SPD-Politiker sagte, die AfD sei kein Ostphänomen, sondern ein Thema, das ganz Deutschland bedrohe. Auf dem Parteitag wurde die Spitze aus Tino Chrupalla und Alice Weidel bestätigt. Die besten Jahre Deutschlands liegen nicht hinter uns. Mit diesen Worten hat Bundeskanzler Merz zu mehr Optimismus aufgerufen. Beim Landesparteitag der NRW-CDU hat er Kritikern seines Reformkurses entgegengehalten.
1: Kulturpessimisten, Untergangspropheten, Nöler, Nörgler, Empörte, Berufskritiker, wegtreten. Wir gehen mit Zuversicht und Optimismus an die Arbeit und wir bringen unser Land wieder auf Kurs. Herzlichen Dank, liebe Freundinnen und Freunde.
0: Kritik hatte es zuletzt besonders an der geplanten Verschärfung der Regeln für Krankschreibungen gegeben. Bei der Feier zum 250. Gründungstag der USA haben tausende Besucher die Festmeile in Washington verlassen müssen. Der Grund? Ein Unwetter. Bei der Veranstaltung sollte es neben Konzerten auch eine Rede von US-Präsident Trump geben. Und Trump hat angekündigt, dass er die auch noch halten will. Egal wann. Von Wohlfühlkino bis Drama ist bei den diesjährigen Preisträgern auf dem Filmfest München alles dabei. Die Preise sind am Abend verliehen worden. Der Cinemasters Award im internationalen Wettbewerb ging an das Drama Von Scham und Geld. Darin geht es um eine Familie in Kosovo, die aus Geldnot in die Stadt ziehen muss. Der mit 100.000 Euro am höchsten dotierte Preis ging an die Coming-of-Age-Geschichte Strange River. Nach dem Sieg gegen Deutschland bei der Fußball-WM hat es Paraguay auch Frankreich nicht leicht gemacht. Ein Elfmetertor des Starstürmers Kylian Mbappé hat aber für einen 1:0-Erfolg der Franzosen gereicht. Damit stehen sie jetzt wie auch Marokko im Viertelfinale. Die Marokkaner hatten Co-Gastgeber Kanada vorher mit 3:0 geschlagen. Es ist jetzt kurz nach 4. Sonne und immer mehr Wolken wechseln sich ab. Dazu erwarten uns immer häufiger Schauer, am Nachmittag auch Gewitter. Die Temperaturen steigen auf 20 bis 28 Grad. Abends und nachts klingen die meisten Schauer und Gewitter ab. An den Alpen fällt häufiger Regen. Morgen und am Dienstag wechseln sich weiter Wolken und Sonne ab. Besonders im Osten und an den Alpen sind noch ein paar Schauer unterwegs.
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0: Auf der A81 Heilbronn Richtung Würzburg zwischen Tauberbischofsheim und Gerchsheim hat es einen Unfall gegeben. Der rechte Fahrstreifen ist hier blockiert. Allen unterwegs eine gute Fahrt.

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2: Ich bin Florian Klaus. Trotz einzelner Zwischenfälle sind die Proteste gegen den AfD-Parteitag in Erfurt weitgehend friedlich geblieben. Laut Polizei waren mehr als 30.000 Demonstranten dort, die Veranstalter sprachen von 50.000. Bei den Kundgebungen sprach unter anderem auch Bundesumweltminister Schneider. Der aus Erfurt stammende SPD-Politiker sagte, die AfD sei kein Ostphänomen, sondern ein Thema, das ganz Deutschland bedrohe. Auf dem Parteitag wurde die Spitze aus Tino Chrupalla und Alice Weidel bestätigt. Von Wohlfühlkino bis Drama ist bei den diesjährigen Preisträgern auf dem Filmfest München alles dabei. Die Preise sind am Abend verliehen worden. Der Cinemasters Award im internationalen Wettbewerb ging an das Drama Von Scham und Geld. Darin geht es um eine Familie in Kosovo, die aus Geldnot in die Stadt ziehen muss. Der mit 100.000 Euro am höchsten dotierte Preis ging an die Coming-of-Age-Geschichte Strange River. Sonne und immer mehr Wolken wechseln sich ab. Dazu erwarten uns immer häufiger Schauer, am Nachmittag auch Gewitter. Die Temperaturen steigen auf 20 bis 28 Grad. Abends und nachts klingen die meisten Schauer und Gewitter ab. An den Alpen fällt häufiger Regen. Morgen und am Dienstag wechseln sich weiter Wolken und Sonne ab. Besonders im Osten und an den Alpen sind noch ein paar Schauer unterwegs.
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2: Auf der A81 Heilbronn Richtung Würzburg zwischen Tauberbischofsheim und Gerchsheim hat es einen Unfall gegeben. Der rechte Fahrstreifen ist hier blockiert. Allen unterwegs eine gute Fahrt.

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2: Ich bin Florian Klaus. Guten Morgen. Zehntausende sind in Erfurt gegen die AfD auf die Straße gegangen. Bei einer Kundgebung hat unter anderem auch die Chefin des Gewerkschaftsbunds Fahimi gesprochen.
3: Für uns ist klar, von der ersten Stunde an stehen Gewerkschaften in der ersten Reihe, wenn es um den Kampf gegen Rechtsextremismus und Faschismus geht.
2: Fahimi hat ein Verbotsverfahren gegen die AfD gefordert. Anlass für die laut Polizei weitgehend friedlichen Proteste war der Bundesparteitag der AfD in der Stadt.

0: sie Charles Barkley, der Ironman-Weltmeisterin von 2023, und Katrina Matthews, die dreimal Ironman-WM Zweite geworden ist. Bei der Fußball-WM stehen die ersten Viertelfinalisten fest. Für Paraguay ist nach dem Sieg gegen Deutschland Schluss gewesen, aber auch für Frankreich war das Team ein unbequemer Gegner. Mit einem Elfmeter hat Starstürmer Kylian Mbappé die Franzosen zum 1:0 und damit in die nächste Runde geschossen. Dort geht es gegen die Marokkaner, die Co-Gastgeber Kanada mit einem 3:0 aus dem Turnier geworfen haben. Sonne und immer mehr Wolken wechseln sich ab. Dazu erwarten uns immer häufiger Schauer, am Nachmittag auch Gewitter. Die Temperaturen steigen auf 20 bis 28 Grad. Abends und nachts klingen die meisten Schauer und Gewitter ab. An den Alpen fällt häufiger Regen. Morgen und am Dienstag wechseln sich weiter Wolken und Sonne ab. Besonders im Osten und an den Alpen sind noch ein paar Schauer unterwegs.
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0: Auf der A7 Ulm Richtung Würzburg zwischen dem Kreuz Feuchtwangen-Kreisheim und Wörnitz bitte aufpassen, da liegen Gegenstände auf der Fahrbahn. Und auf der A81 Heilbronn Richtung Würzburg zwischen Tauberbischofsheim und Gerchsheim hat es einen Unfall gegeben. Es laufen Bergungsarbeiten, der rechte Fahrstreifen ist blockiert. Allen unterwegs eine gute Fahrt.

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1: Ich bin Florian Klaus. Guten Morgen. Zehntausende sind in Erfurt gegen die AfD auf die Straße gegangen. Bei einer Kundgebung hat unter anderem auch die Chefin des Gewerkschaftsbunds Fahimi gesprochen.
2: Für uns ist klar, von der ersten Stunde an stehen Gewerkschaften in der ersten Reihe, wenn es um den Kampf gegen Rechtsextremismus und Faschismus geht.
1: Fahimi hat ein Verbotsverfahren gegen die AfD gefordert. Anlass für die laut Polizei weitgehend friedlichen Proteste war der Bundesparteitag der AfD in der Stadt. Dort sind Alice Weidel und Tino Chrupalla als Spitzenduo wiedergewählt worden. Die Triathlon-Weltelite stellt sich der Challenge Rot. Das Teilnehmerfeld heute ist eines der hochkarätigsten in der Geschichte des Wettkampfs in Franken. Als Favorit gilt der Olympiasieger und Weltrekordler Christian Blumenfeld. Bei den Frauen wird ein britisches Duell erwartet, und zwar zwischen Lucy Charles-Barclay, der Ironman-Weltmeisterin von 2023, und Katrina Matthews, die dreimal Ironman-WM-Zweite geworden ist. Sonne und immer mehr Wolken wechseln sich ab. Dazu erwarten uns immer häufiger Schauer, am Nachmittag auch Gewitter. Die Temperaturen steigen auf 20 bis 28 Grad. Abends und nachts klingen die meisten Schauer und Gewitter ab. An den Alpen fällt häufiger Regen. Morgen und am Dienstag wechseln sich weiter Wolken und Sonne ab. Besonders im Osten und an den Alpen sind noch ein paar Schauer unterwegs.
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1: Auf der A7 Ulm Richtung Würzburg zwischen dem Kreuz Feuchtwangen-Kreisheim und Wörnitz bitte aufpassen, da liegen Gegenstände auf der Fahrbahn. Und auf der A81 Heilbronn Richtung Würzburg zwischen Tauberbischofsheim und Gerchsheim hat es einen Unfall gegeben. Es laufen Bergungsarbeiten, der rechte Fahrstreifen ist blockiert. Allen unterwegs eine gute Fahrt.
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1: Ich bin Angela Kress. Guten Morgen. Heute geht in Erfurt der AfD-Bundesparteitag zu Ende. Gestern haben Zehntausende gegen das Treffen protestiert. Das Bündnis Widersetzen sprach von rund 50.000 Menschen, die Polizei von gut 30.000. Gestern wurden die Parteispitzen Weidel und Chrupalla im Amt bestätigt. Ob es heute wieder zu Protesten kommt, ist unklar. Es ist nicht bekannt, dass größere Aktionen angekündigt sind. Die Kommunalwahl in Bayern ist eigentlich schon etwa 4 Monate her. In einem Dorf im Landkreis Rhön-Grabfeld wird heute aber nochmal abgestimmt. Den Grund dafür erklärt Florian Klaus.
2: Es geht um Wahlfälschung. Der frühere erste Bürgermeister von Wülfershausen an der Saale hatte zugegeben, vor der

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1: Ich bin Angela Kress. Guten Morgen. Deutschlands Böden sind trocken, besonders im Süden und Osten des Landes. Das liegt laut dem Helmholtz-Zentrum für Umweltforschung weniger an der vergangenen heftigen Hitzewelle, sondern eher daran, dass es in den vergangenen 8 Monaten zu wenig Niederschläge gegeben hat. Die Experten warnen unter anderem vor Belastungen für Wälder und einer schlechteren Ernte, etwa beim Mais. Bei Schwerpunktkontrollen auf den Landstraßen haben Bayerns Polizisten im Juni fast 32.000 Verstöße festgestellt, vor allem zu schnelles Fahren. Ein Grund für die Kontrollen ist, dass es im vergangenen Jahr im Freistaat außerhalb der Ortschaften fast 114.000 Unfälle gab, ein Plus von gut 3% im Vergleich zum Jahr davor. Unfallursache Nummer 1 bleibt laut Innenministerium zu schnelles Fahren. Sonne und immer mehr Wolken wechseln sich ab. Dazu erwarten uns auch immer häufiger Schauer, am Nachmittag dann auch Gewitter. Die Temperaturen steigen auf 20 bis 28 Grad. Abends und nachts klingen die meisten Schauer und Gewitter ab. An den Alpen regnet es aber noch häufiger. Morgen und am Dienstag wechseln sich weiter Wolken und Sonne ab. Besonders im Osten und an den Alpen sind dann auch noch ein paar Schauer unterwegs.
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1: Hallo auf die Straßen, freie Fahrt gerade, gute und vor allem sichere Fahrt.

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1: Ich bin Angela Kress. Guten Morgen. Die Reformpläne der Bundesregierung könnten zulasten vieler Frauen gehen. Davor warnt die Soziologin Jutta Almendinger in der Zeit. Als Beispiel nannte sie die geplante gesetzliche Kapitalrente. Bisher bekäme man für die Erziehung Rentenpunkte gutgeschrieben. Denke man das weiter, müsse der Staat zusätzlich am Kapitalmarkt einzahlen. Das sei aber bisher nicht vorgesehen. Frauen nehmen im Schnitt mehr Erziehungszeit als Männer. 40% der Arbeitnehmer gehen nicht davon aus, dass sie ihren Beruf bis zur Rente ausüben können. Das geht aus einer Befragung des Gewerkschaftsbundes hervor, schreiben die Funke-Zeitungen. Besonders denken das demnach Menschen, die etwa im Handwerk oder der Pflege arbeiten. Die Koalition plant, das Renteneintrittsalter an die Lebenserwartung zu koppeln, dann würde es langsam steigen. Der DGB fordert, Arbeitsbedingungen stärker in den Blick zu nehmen. Die Böden in Deutschland trocknen immer weiter aus, besonders im Süden und Osten. Das liege jedoch weniger an der vergangenen Hitzewelle, sondern eher daran, dass es seit Monaten zu wenig regnet. Das zeigt der Dürremonitor des Helmholtz-Zentrums für Umweltforschung. Soeta Sovali berichtet.
2: Süddeutschland leuchtet auf der Dürrekarte tiefrot und das hat Folgen. Vor allem Wälder geraten durch die hohen Temperaturen unter Stress. Dort steigt zum Beispiel das Risiko für Borkenkäfer. Und wenn es in den kommenden Wochen nicht deutlich mehr regnet, müssen Landwirte auch bei Mais und Zuckerrüben mit schlechteren Ernten rechnen.
1: Paraguay ist nach dem Sieg gegen Deutschland bei der Fußball-WM auch für Frankreich ein unangenehmer Gegner gewesen. Durch ein Elfmetertor haben es die Franzosen aber mit 1:0 ins Viertelfinale geschafft. In der nächsten Runde trifft Frankreich auf Marokko. Die Marokkaner hatten Kanada mit 3:0 besiegt. Sonne und immer mehr Wolken wechseln sich ab. Dazu erwarten uns auch immer häufiger Schauer, am Nachmittag dann auch Gewitter. Die Temperaturen steigen auf 20 bis 28 Grad. Abends und nachts klingen die meisten

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1: Grüß Gott, liebe Zuhörer, zu unserer Volksmusikstunde am Sonntag in der Früh, in der ich heute den dritten und letzten Teil meiner Betrachtung über den Wahrheitsgehalt unserer Almlieder verzeihe. Und dann geht's nun um Dulden und Volksfeste. Lassen wir uns jetzt einstimmen von der Psaierer Breihausmusi aus dem Passaier da in Südtirol. Sie spielen uns den Almrosenwalzer.

Jetzt zum dritten Teil. Mitunter kommt der Fremde mit der Ausrede daher, sie in der Gegend nicht rechts auskennen. So manche Senderin hat versucht, ihm abzuweisen, weil in ihr Hitten kommt kein Fremder. Derjenige gibt sie aber bescheiden oder als ein Widerer oder ein Jager, der auf der Flucht ist. Im Lied erreicht er fast allbei sein Ziel. Es gibt auch Liedtexte, in denen die Senderin von sich aus den Burschen auffordert, bei ihr zu schlafen. Und wennst beider fragst um ein Nachtquartier, du bist der Fescherbur, heint schlafst.

unverkennbar, das war der Zauchensee Viersong. Gelegentlich wird der Fremde vom Schatz der Senderin oder vom Jager ertappt, der unverhofft erscheint. Die Verwicklungen sind entsprechend dramatisch, lösen sie aber meistens versöhnlich. Dass die Untreue mit einer wohlgezielten Kugel am Verführer gerecht wird, das kommt selten vor. Über die Liebesverhältnisse der schönen Sendin, die allweil schwarzäugig, nie hingegen blobaugert ist, von der wird ohne Schei in aller Offenheit gesungen. Es scheint aber in den Lieder die Angeberei der Burm eine beträchtliche Rolle zu spielen, die sie als unwiderstehlich ausgeben und bewundern lassen. Und mir eines die Seleinsee-Musi mit dem Sticki auf der Alm.

dass die Gelegenheit Diebe macht, hat aber wohl Gültigkeit. Wenn der Bub im Schnaderhipfel singt, hab einmal bloß übrig jauchzt über die Alpen und jetzt muss ich schon wieder einen Millikreizer zahlen. Es bezieht sich auf Alimentationszahlungen für ein lediges Kind.

Dies war eine Radioaufnahme von den Waldramer Sängerinnen. Zusammengefasst mag gesagt werden, dass die Aussagen der Lieder nicht nur einseitig im Thema, sondern auch verfälscht worden sind. Um des Reimes willen kommt Urtypisches, ja Unrichtiges in die Texte. Andererseits finden sie almerische Anspielungen oft in Liebesliedern, wieder nur um einen Reim zu kriegen. Das Wortspiel ist beliebt und in einer weit verbreiteten Strophen heißt es: Montag werden wir auf die Almer fahren, Ziertag werden wir rühren, Mittwoch werden wir reinfahren und ein Butter rühren. Und wir haben jetzt eine schöne Weiß von dem Maishofner.

Live vor ist ein Wortspiel, das mit Farben liegt der Strophen zugrunde, die ebenfalls in mehreren Varianten verbreitet ist. Auf der Alma, da gibt's Kalmer, da gibt's Weichsel, braune Kier, gibt's Gschäcker, die Ochsen und einen kohlschwarzen Stier. Die Freude am Wort, an der Formulierung, spiegelt sich auch in dem häufigen Vierzeiler. Stirnl auf der Alm, da den Juchetzer an Halm und den anderen der Bur, wo er kommt, dazu.

Das war jetzt der Familiengesang Repfe. Ein gewisser Arthur Halberstadt hat 1912 Folgendes geschrieben. Die Almlieder schildern uns das Almenleben, allerdings in sehr idealer Weise und sind zu Recht das bodenständige Erzeugnis alpenländischer Lyrik. Wenn Halberstadt bodenständig im Sinn von alpenländisch meint, hat er recht. Wie weit aber im Übrigen einzelne Strophen oder ganze Lieder verbrannt sind, zeigt sie bei den Almliedern, die manchmal in Landschaften gesungen werden, von denen jede Alm weit entfernt ist. Immerhin hat Halberstadt zuerst auf die Romantisierung des Almlebens in den Almliedern aufmerksam gemacht. Und wir hören jetzt den unvergessenen Hallinger Hansi und seine Musikanten mit dem Stücke Auf der Hauenalm.

Die Almlieder sollten den Sängern zur Freude dienen. Unerfreulichst hat man abgeschoben und für kurze Zeit aus der Wirklichkeit verdrängt. Eine Ausnahme haben einige Hirterbubenklagen bitte, die mir als Gegenstück zu den weit verbreiteten Bauernklagen ansprechen.

Das war jetzt wieder eine Radioaufnahme vom Großschweiger Dreigesang. 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

Dies war jetzt die zwanglos Tanzelmusi. In der fünften Strophe eines Salzburger Hirterbuben-Lieds beklagt sich der Hirterbub trotz besserer Behandlung durch die Sängerin. Hirterbub bin ich schon gewesen, 6 Sommer. 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

Das waren jetzt die Tölzer Sänger. Mein Fazit. Der Alltag hat allweil harte Arbeit gefordert. Nur in der Fantasie, im Lied, am Feierabend vergeudet immer das Leben, das von allen den vollen Einsatz ihrer Kräfte forderte, von der Sinnerin ebenso wie von den Haltern und Hirterbuben, die oft nur im Kindesalter gestanden sind. Und wir haben jetzt die Almsummermusik mit einem schönen Bayerischen.

Darüber hinaus darf nicht vergessen werden, dass die Lieder nicht von Sängerinnen und Haltern erdacht werden sein müssen, sondern von Almgäuern, die die Arbeit nicht am eigenen Leib verspürt haben. Die Aufnahmen freilich, die die Lieder gefunden haben, spricht dafür, dass sie dem Gemüt der Almleute entsprochen haben. Vielleicht gerade deswegen, weil sie die Tatsachen in einem freundlichen Licht erscheinen lassen.

Das Lied haben wir jetzt vom Liebenauer Dreiecksong gehört. Jetzt nur kurz zu den Dulden und Volksfesten. Sie fangen ja schon im Mai an, wie die im Freilassing oder die Passauer Maidulde. Heute und morgen wird ja die Dulde im Markt Scheibenberg zu Ehren des heiligen Ulrich gefeiert. Niemand ist heutzutage auf die Dulden angewiesen, um seine Einkäufe zu machen. Und Vergnügungsmöglichkeiten gibt's inzwischen auch nur. Trotzdem werden in Bayern an die 3000 Dulden Jahrmärkte und Volksfeste abgehalten. Mit ihren Einkaufsbuden, Fahrgeschäften und Bierzelten. Ungefähr 70.000 Menschen leben davon.

Auch einmal die Standzei haben wir jetzt von der Bayerisch Almmusik gehört. In Altbayern ist der Ausdruck für Jahrmärkte noch vereinzelt üblich. Bei vielen Jahrmärkten erinnern die Termine und Namen nur daran, dass sie ursprünglich in Verbindung mit einem kirchlichen Fest, dem Patrozinium des jeweiligen Kirchenpatrons, abgehalten werden. Am bekanntesten unter den Duiden ist die Auer Duide Minken. Sie hat seit den 60er Jahren des vorigen Jahrhunderts eine enorme Anziehungskraft entwickelt. Die Auer Duid ist aus der Jakobi-Duid hervorgegangen, die im Mittelalter um den St. Jakobstag am 15. Juli auf dem Platz am Anger, dem heutigen Jakobsplatz, abgehalten wurde.

Das waren jetzt die Bläser der Riederinger Musikanten. Die Dulden- und Jahrmärkte sind sehr unterschiedlicher Größe und Bedeutung. Es gibt oder hat es gegeben die großen überregionalen, wie die schon erwähnte Passauer Maidult, für den Unterbayerischen Wald und das Rottal. Die Amberger Pfingstdult, die großen Holidauermärkte St. Alban am Sonntag vor Christi Himmelfahrt, den Gillermoos in Abensberg am ersten Sonntag im September, um nur einige zu nennen. Und wir hören jetzt die Walser Sängerinnen mit einem Lied aus der Feder vom Horst Kaltenegger.

Zum Schluss noch kurz zum Käferloher Markt, einer der am längsten nachweisbaren. Im 12. Jahrhundert ist eine Kirche des heiligen Ägidius nachweisbar, der seinen Festtag am 1. September gehabt hat. Warum der graue Sturmmaskerer Käferloher heißt, ist ungeklärt.

das war jetzt nur die Hüllbergmusik mit dem Sticki über noch im Steig. Und drauf haben wir noch das Duo Sebrich Dreher gehört. Jetzt habe ich da noch was zum Durchsagen. Und zwar heute und morgen wieder den traditionellen Scheinberger Kirchtag. Ich habe ihn ja heute schon erwähnt. Angeht tut es heute um 10 Uhr mit einem Frühschoppenkonzert der Marktmusikkapelle in Grödig. Und ab 14.30 Uhr spielen dann die Astigen 13. Und wie üblich natürlich gibt es auch nur einen blauen Montag. Und zwar da geht's los um 14 Uhr mit der Musikerbein Markt Scheinberg. Und auf Nacht um 7 Uhr spielt dann die Musikerbein Stornbrünning. Und dann darf ich hinweisen auf das Gaufest in Nussdorf am Inn. Und zwar geht es los am Donnerstag, den 9. Juli mit einem Bieranstich. Und um 6 Uhr auf Nacht spielt die Musikerbein Nussdorf. Am Freitag ab 18 Uhr ist Totengedenken. Und um 20 Uhr gibt's dann den Gauheimatabend mit der Musikerbein Nussdorf. Und am Sonntag, den 12. Juli, gibt's dann das 106. Gaufest des Borisch-Ingauer Trachtenverbands. Soweit zu den Hinweisen. Jetzt heißt es einmal wieder Vergeltskürzung bei euch fürs Zuhören. Ein extra herzlichen Dank an meinen Thomas der Hansi Auer vom Tonstudio Martin Bad Reichenhall. Ausgespielt tut mir es noch die Filzleitenmusik mit dem Sticki auf der Mariandelalm. Natürlich, ich habe jetzt wieder viele Anrufe gekriegt, die sich auf die Lebensweisheit freuen. Und die heißt halt, wer nicht mit dem zufrieden ist, was er hat, der war auch nicht zufrieden, was er haben möchte. Für Gott, bis zum nächsten Mal, euer Irlinger Wasti.

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1: Ich bin Angela Kress. Guten Morgen. Die Reformpläne der Bundesregierung könnten zu Lasten vieler Frauen gehen. Davor warnt die Soziologin Jutta Almendinger in der Zeit. Als Beispiel nannte sie die geplante gesetzliche Kapitalrente. Bisher bekäme man für die Erziehung Rentenpunkte gutgeschrieben. Denke man das weiter, müsse der Staat zusätzlich am Kapitalmarkt einzahlen. Das sei aber bisher nicht vorgesehen. Frauen nehmen im Schnitt mehr Erziehungszeit als Männer. 40% der Arbeitnehmer gehen nicht davon aus, dass sie ihren Beruf bis zur Rente ausüben können. Das geht aus einer Befragung des Gewerkschaftsbundes hervor, schreiben die Funke-Zeitungen. Besonders denken das demnach Menschen, die etwa im Handwerk oder der Pflege arbeiten. Die Koalition plant, das Renteneintrittsalter an die Lebenserwartung zu koppeln, dann würde es langsam steigen. Der DGB fordert, Arbeitsbedingungen stärker in den Blick zu nehmen. Die Böden in Deutschland trocknen immer weiter aus, besonders im Süden und Osten. Das liege jedoch weniger an der vergangenen Hitzewelle, sondern eher daran, dass es seit Monaten zu wenig regnet. Das zeigt der Dürremonitor des Helmholtz-Zentrums für Umweltforschung. Soeta Sovali berichtet.
2: Süddeutschland leuchtet auf der Dürrekarte tiefrot und das hat Folgen. Vor allem Wälder geraten durch die hohen Temperaturen unter Stress.

0: klingen die meisten Schauer und Gewitter ab, an den Alpen regnet es aber noch häufiger. Morgen und am Dienstag wechseln sich weiter Wolken und Sonne ab. Besonders im Osten und an den Alpen sind dann auch noch ein paar Schauer unterwegs.
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2: Da schauen wir auf die A8, einmal Richtung München. Zwischen Holzkirchen und Hoffoldinger Forst läuft eine Unfallaufnahme. Der Verkehr wird an der Unfallstelle vorbeigeleitet. Hier gibt's auch 1 Kilometer Stau und ihr verliert 32 Minuten. Und die A8 Richtung Salzburg zwischen dem Inntal-Dreieck und Rohrdorf, momentan 3 Kilometer Stau. Hier sind 17 Minuten, die ihr länger braucht.
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1: Mit der Blasmusik geht es jetzt weiter auf der Bayernwelle Südost. Die Musikantenstund steht wieder auf dem Programm. Und da dazu darf ich alle Freunde der Blasmusik recht herzlich begrüßen. Und das natürlich auch im Namen von meinem Tonmeister. Und das ist heute wieder der Auer Hansi vom Tonstudio Martin in Reichaue. Ja, in der heutigen Musikantenstund haben wir zu Gast in Saaldorf-Surheim. Denn da gibt es eine Veranstaltung, einen sogenannten Saaldorf-Surheimer Musikantentag unter dem Motto Bühne frei. Und verantwortlich für das Ganze ist die junge Liste Saaldorf-Surheim und der Neiwirt von Surheim. Und so freut es mich, dass ich zwei von der jungen Liste heute bei mir begrüßen darf. Ich sage ganz herzlich grüß Gott zu der Eva Wohlschlager. Eva, grüß dich.
2: Servus.
1: Und zum Sepp Hagenauer. Sepp, grüß dich.
3: Grüß dich, Schusch.
1: Und ich darf sagen, bevor wir jetzt ratschend über den Saaldorf-Surheimer Musikantentag, machen wir Musik. Und natürlich machen wir die Musik mit den Hausherren, die Musikerbein Surheim, und die spielt für uns den Simson-Marsch.

0: Die Musikerband Sulheim haben wir gerade gehört mit dem Simson Marsch. Und geht jetzt bei uns heute in der Musikantenstunde um den Soldorf Sulheimer Musikantentag. Sepp, wie ist denn die Idee gekommen oder zustande gekommen, dass man bei Ihnen in Soldorf Sulheim so einen Musikantentag aufführt?
1: Ja, die Idee ist entstanden, da wir ja als junge Liste eigentlich die jungen Leute unterstützen oder ob sie besonderen Augenmerk haben, was wir für sie mal machen können, organisieren machen. Und dann haben wir irgendwie auf die Idee gekommen, es war wie so ein kleines Festival, wo man jetzt überall sieht, so in die Richtung, was schön. Und dann durch längeres Hin und Her überlegen, haben wir drauf gekommen, wir möchten eine Bühne-frei-Veranstaltung machen, wo wir alle, die wo irgendwo im stillen Kämmerlein eine kleine Band haben oder so, in verschiedenste Richtungen die Möglichkeit haben, da mal eine Stunde aufzutreten.

0: Im Musikerband aus Surheim haben wir wieder gehört mit dem Stück Mein schönes Heimatdorf. Ja, und in dem schönen Heimatdorf vor euch zwei ist ja voriges Jahr schon mal eine ähnliche Veranstaltung abgelaufen. Eva, wie ist das voriges Jahr zugegangen? Wie habt ihr das da gemacht?
1: Genau, also wir haben eben verschiedene Bands oder Musiken da gehabt, eben beim Leihwirt auch. Wichtig zum sagen ist auch, Bühne frei ist halt einfach ein Titel quasi auch für die nächsten Jahre sein mit verschiedenen Musiken. Und wir haben ein super Wetter gehabt, war total schön und alle haben Spaß gehabt und war einfach ein super schöner Tag.
0: Und nachdem du bei uns in der Musikantenstunde heute da bist und eine ganz enge Verbindung zu der Musikerband Stadtbrünning hast, lassen wir die Brünninger Musik spielen. Auf und ab, also heißt ein Stück vorher.

0: Solldorf-Sulheimer Musikantentag steht im Mittelpunkt unserer heutigen Musikantenstunde. Und wir haben ja schon gehört von der Wohlschlager Eva und von Hagenauer Seppi, was letztes Jahr alles gewesen ist und dass letztes Jahr so gut gelaufen ist. Und Sepp, natürlich ist jetzt interessant, wann ist das Ganze heuer?
1: Ja, heuer ist es demnächst schon am 11.07., Samstag, den 11.07. geplant. Starten da um 13:30 beim Neuwirt in Surheim. Für die Kinder ist auch ein Haufen geboten.
0: Sei, tut's bei jedem Wetter, oder?
1: Genau, da lassen wir uns nicht rausbringen.
0: Aber wir hoffen natürlich, dass es Schönwetter ist, weil dann ist es umso schöner, wenn so alles draußen im Garten sein kann. Und musikalisch bleiben wir natürlich in der Gemeinde Solldorf-Surheim. Kellerblech ist eine Formation, hauptsächlich aus der Brünninger Musik raus. Und die spielen für uns jetzt die Kellerblech-Polka.

0: Kellerblech Polka haben wir gerade gehört von Kellerblech und seit einmal beim Söldorf-Sudheimer Musikkantentag. Eva, die ganzen Gruppen, was da dabei sind, wie macht ihr das organisatorisch, dass die Gruppen wissen, dass sie kommen sollen, oder geht ihr auf sie zu und sagt, ihr müsst kommen, oder ist das vollkommen offen, wer kommt, der kommt, wie tut's da?
1: Also wir haben uns natürlich im Vorhinein schon Gedanken gemacht, wer da generell passen kann. Also wie gesagt, alle aus der Gmur hauptsächlich und auch vielleicht mal eine Band, wo man weiß, die spielen daheim ganz gern, aber trauen sie vielleicht nicht oder haben halt noch nie die Chance gehabt, dass sie auf der Bühne stehen. Und so hat man halt so ein paar, sagen wir jetzt mal, Kontakte oder kennt man halt ein paar, die man dann einfach anfragt. Und ja, bisher, sag jetzt mal, wenn es jetzt nicht zeittechnisch ein Problem war, dann haben sie alle total gefreut und wir uns natürlich auch.
0: Das ist eine feine Sache und genau so soll es sein. Wir haben natürlich jetzt nicht Aufnahmen von alle dir, die was im stillen Kämmerlein spielen, sondern halt hauptsächlich von der Blasmusik. Wir sind ja auch in der Blasmusik-Sendung und drum, da die sagen, Zurheimer Musik spielt wieder ein Stück für uns und zwar die böhmische Liebe.

0: böhmische Liebe haben wir gerade gehört, gespielt von der Musikerband aus Surheim. Und in Surheim sind wir ja unterwegs. Der Söldorf Surheimer Musikantentag steht an am 11. Juli ab 13:30 beim Neuwirt in Surheim. Wir haben es ja schon gehört, dass die Gruppen entweder auf die Veranstalter zukommen oder dass sie auch gefragt werden. Und alle freuen sich riesig, dass es sowas gibt. Bühne frei für so Musikgruppen. Und jetzt war es interessant, wer denn heuer dann einer dabei ist. Fangen wir bei den Seppi an. Seppi, wer ist dabei?
1: Genau, starten dort bei uns die Surheimer Jungmusi, U18. Das sind die, die was unter 18 haben und halt bei der großen Musi noch nicht dabei haben, aber sehr hörenswert haben.
2: Genau, die nächste ist die Jungmusi Stabrünning. Das sind die Kleinen von der Musikerband Stabrünning, die wirklich von ganz klar bis, sag ich mal, 17, 18 dabei sind, bevor sie halt zur großen Musi kommen.
1: Genau, als nächstes spielen dann die Nutzdirndln. Kennt man vielleicht von der einen oder anderen Hochzeit, aber die freuen sich auch, dass sie auf so einer Bühne mal spielen dürfen.
2: Die nächsten, die Angie und Franzi, das sind zwei Mädels aus Surheim. Die haben sie irgendwie, sag ich jetzt mal, zufällig gefunden und haben eigentlich vorher so ein bisschen für Private ab und zu mal gesungen und haben sie jetzt auch dazu entschlossen, dass sie da dabei sind.
0: Und bevor wir weiter tun mit der Vorstellung von den Gruppen, die heuer dabei sind, lassen wir aus der Nachbarschaft die Musikerband Leumdorf spielen. Einen Walzer haben sie aufgelegt, gerade bei Kerzenlicht, so heißt er.

0: Kerzenlicht waren wir jetzt gerade unterwegs mit der Musikerband aus Lee-Obendorf und beim Söldorf-Sulheimer Musikantentag am 11. Juli sind wir alle noch unterwegs. Seppi, die weiteren Gruppen, da startest jetzt du wieder.
1: Genau, als nächstes tritt bei uns auf die Söldorfer Tanzlmusi, die wo ja auch schon einen ganz guten Namen hat und vor allem letztes Mal erst beim Oldtimer-Treffen den ganzen Tag die Leute unterhalten hat.
2: Die Kellerblech, da haben sie in jungen Jahren schon ein paar zusammengetan, einige aus der Stadtbrünninger Musi, die immer mal wieder bei Veranstaltungen spielen.
1: Und dann kommt die Tequila Beat Band. Das ist ein bisschen eine Überraschungsband, die haben sie erst neu gegründet und spielen in drei verschiedenen Sprachen. Das wird sicher interessant zum Anhören.
2: Zu guter Letzt Dimension M, also mit M, nicht mit N. Die waren letztes Jahr schon bei uns da, spielen eher in die Richtung Metal, sind alle sehr, sehr jung und haben sich total gefreut, dass sie einfach eine Bühne haben. Und kann man auch sagen, war sehr überraschend und zwar im positiven Sinne.
0: Und da muss man sagen, Bühne frei, das passt absolut zu der ganzen Veranstaltung dazu. Und Bühne frei machen wir jetzt für Kellerblech. Kronprinz Rudolf, also heißt der Polka, den der Thomas Schiffkowitz komponiert hat.

0: 11. Juli findet er statt, der Söldorf-Solheimer Musikantentag, unter dem Motto Bühne frei. Wir haben jetzt schon gehört, die einzelnen Gruppen, die was mit dabei sind, am 11. Juli angedeutet um 13:30 Uhr. Und Sepp, wie läuft das Ganze dann da durch? Wie lange spielt ihr jede Musi? Haben die einen zeitlichen Raster, wie es nacheinander kommen? Oder wie habt ihr das Ganze geplant und aufgebaut?
1: Das Ganze ist eher freigestaltet. Jede Musi soll circa eine Stunde spielen. Und da ist der Gedanke dabei, dass einfach das Publikum auch sich die verschiedenen Musi anhört. Dass quasi jede Band oder Musi auch von dem anderen Publikum ein bisschen profitiert und dass sie das überschneidet und dass man dann einen schönen Tag hat mit verschiedenster Musi.
0: Und da kann ich gerade noch sagen, Bravo Bum. Und Bravo Bum, so heißt der Marsch, den uns jetzt die Stadtkapelle aus Laffa spielt.

0: Bravo-Buben, so der Marsch hat es gerade geheißen, den die Stadtkapelle Laffer gespielt hat, komponiert vom Sepp Neumeier. Ja, und bei dem Soldauf-Sulheimer Musikantentag, Eva, da gibt es auch noch viel um und dumm für die Kinder, für ganze Familien.
1: Genau, also wir haben uns überlegt, dass wir auf jeden Fall Hüpfburg herdauern, Kinder schminken und nur einige kleine Sachen, sodass einfach jeder mit seiner Familie auch kommen kann. Haben wir letztes Jahr auch so gemacht und das hat super hingehauen.

0: Musikerband aus Surheim haben wir wieder gehört mit der Polka Morgenblüten. Ja, und seit einmal nach wie vor beim Soldauf-Surheimer Musikantentag. Am 11. Juli ist er ab 13:30 beim Neuwirt in Surheim. Sepp, die ganzen Musikgruppen, die kommen ja gern zu euch und die spielen für Gotteslohn, für einen Applaus, oder?
1: Ganz so ist es nicht. Wir übernehmen für die Musik. Da kriegt jeder seine Getränke und das Essen frei. Das organisieren wir. Und der Eintritt für die Veranstaltung ist frei. Aber man kann natürlich gerne eine Spende da lassen. Das, was die ganzen Musen danach zugute kommt. Das wird dann fair untereinander aufteilt. Also da kann man sich überall gerne mit einbringen.
0: Ja, und musikalisch standen wir weiter auch wieder in der Nachbarschaft von Surheim. Freilassing ist ja nicht weit weg. Also die Stadtkapelle in Freilassing, und die spielt uns jetzt einen Marsch von Julius Futschig, und der heißt Schneidig vor.

0: 11. Juli ist er, der Soldorf-Surheimer Musikantentag, Bühne frei ab 13:30 beim Neiwirt in Surheim. Und Eva, die Zusammenarbeit mit dem Neiwirt in Surheim, die ist schon gut von eurer Seite her und ist auch um und auf, da das alles auch gut funktioniert. Ich glaube, das kann man schon so sagen.
1: Ja, genau, der Wirt, der Strassergrill, der ist ein dankbarer Partner, der uns da sehr unterstützt und wir froh sind, dass wir bei ihm sein dürfen. Er hat einen wunderschönen Garten, was auch super ist, dass wir mit ihm quasi organisiert haben, dass wir zwei Bühnen haben. Das heißt, es geht quasi immer nahtlos über und es ist nie Pause.
0: Und da kannst du dann richtig kuschelig werden im Garten vom Neiwirt in Surheim. Und darum würde ich sagen, lassen wir die Weidorfer Musik spielen. Die haben nämlich gerade in dem Moment die Kuschelbrücke aufgeschlagen.

0: Dabei jetzt die Weiler Famose die Kuschelbrücke gespielt hat, haben wir da herin in der Musikantenstunde ein bisschen weitergeratscht und sind draufgekommen, dass auch ganz wichtig ist, beim Neuwirt in Surheim, da ist nicht gerade gemütlich im Gastgarten drin und in der Wirtschaft, sondern Eva, da gibt's auch was Gutes zu essen.
1: Genau, also für Essen und Trinken ist gesorgt. Er legt da sehr Wert auf regionale Küche und regionale Unternehmen im Generellen. Und da ist auf jeden Fall für jeden was dabei und wirklich von quasi Beginn der Veranstaltung bis zum Ende.
0: Also es muss auch jeder hier am 11.07. nach Surheim zum Neuwirt, wenn es ab 13:30 heißt, Bühne, freie Seppe. Lad nur mal ein zu euch nach Surheim.
2: Genau, da kann die junge Liste nur sagen, kommt alle vorbei, die Bühne ist frei, wir freuen uns. Vielleicht hat es von Anfang an dabei oder erst zum Schluss aus. Kommt einfach vorbei, die, was auftreten, die freuen sich alle.
0: Ja, und so soll es sein. Viele Leute sind zu überkommen, denn es ist ja auch eine Arbeit dahinter und eine Mühe dahinter, das Ganze zu veranstalten und das Ganze zu organisieren. Und da, glaube ich, seid ihr auf einem ganz, ganz guten Weg. Wenn ich auf die Studiouhr schaue, wird es aber schon langsam Zeit zum Aufhören in unserer heutigen Musikantenstunde. Davor darf ich noch zwei Veranstaltungshinweise einflechten. Und zwar darf ich ganz herzlich einladen, heute nach Schönberg. Und zwar ist da um 10 Uhr ein Frühschoppenkonzert mit der Marktmusikkapelle aus Grödig. Und ab 14:30 spielen dann die Astigen 13. Und am Montag, 6. Juli, gibt's einen blauen Montag für Behörden und Betriebe in Schönberg. Ab 2 Nachmittag spielt die Musikerband Markt Schönberg. Und ab 7 auf Nacht ist dann die Musikerband Stadtbrinning an der Reihe. Und da könnt's die Eva singen hören. Die singt nämlich bei der Brinninger Musi. Dann darf ich noch herzlich einladen nach Nussdorf am Inn, und zwar zu dem Gaufest vom bayerischen Ingau. Und da ist am Donnerstag, 9. Juli, ein Bieranstich mit der Musiker bei Nussdorf. Um 6 Uhr geht's da dahin. Am Freitag, 10.07. ist dann der Gauheimatabend. Da spielt ab 8 Uhr auf Nacht wieder die Musiker bei Nussdorf. Und am Sonntag, 12.07. ist dann das 106. Gaufest vom bayerischen Ingau-Trachtenverband. Und da geht's ja da früh um 8 Uhr schon los mit dem Empfang der Vereine. Dann um 9:15 Uhr, Viertel über 9 Uhr ist der Kirchenzug. Um 10 Uhr der Festgottesdienst und um 14 Uhr ist dann der Festzug. In der Bar spielen die Hallgrafen-Musikanten. Ja, und wir spielen uns aus der heutigen Musikantenstunde. Seppi, wir als Surheimer.
2: Natürlich mit Gruß aus Surheim.
0: Mit Gruß aus Surheim. Ein Marsch, den der Hermann Reinicke komponiert hat und der Maxi Rehrl arrangiert hat. Ich bedanke mich bei euch zwei ganz herzlich fürs Dasein heute in der Musikantenstunde. Herzliches Dankeschön, Eva Wohlschlager, und herzliches Dankeschön, Sepp Hagenauer.
1: Danke.
0: Gut, danke, sage ich auch bei alle Freunde der Blasmusik, die wieder dabei gewesen sind heute bei unserer Musikantenstunde. Besonders vergeht's Gott, sage ich meinem Tonmeister, und das war heute wieder in bewährter Weise der Auer Hansi vom Tonstudio Martin in Reicherhall. Für heute wünsche ich alle miteinander nur einen recht schönen Sonntag und sage für Gott beieinander bis zum nächsten Mal in der Musikantenstunde. Euer Kamischosch.

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1: Ich bin Angela Kress. Viele Eltern in Deutschland wissen gar nicht so genau, wie und womit ihre Kinder ihre Zeit auf TikTok, Snapchat und Co. verbringen. Laut einer Postbank-Studie vertrauen viele Eltern auf die Eigenverantwortung ihrer Kinder und kontrollieren Zeit und Inhalte bewusst nicht. Tanja Wagner berichtet.
2: Gleichzeitig fordern fast 9 von 10 Befragten eine Altersbeschränkung für die sozialen Medien sowie Handyverbote an Schulen. Insgesamt startet das digitale Leben von Kindern heute früher. Mehr als jedes zweite Kind bekommt das erste Smartphone vor dem 13. Geburtstag.
1: 40% der Arbeitnehmer gehen nicht davon aus, dass sie ihren Beruf bis zur Rente ausüben können. Das geht aus einer Befragung des Gewerkschaftsbundes hervor, schreiben die Funke-Zeitungen. Besonders denken das demnach Menschen, die etwa im Handwerk oder der Pflege arbeiten. Die Koalition plant, das Renteneintrittsalter an die Lebenserwartung zu koppeln, dann würde es langsam steigen. Der DGB fordert, Arbeitsbedingungen stärker in den Blick zu nehmen. Die Reformpläne der Bundesregierung könnten zu Lasten vieler Frauen gehen. Davor warnt die Soziologin Jutta Almendinger in der Zeit. Als Beispiel nannte sie die geplante gesetzliche Kapitalrente. Bisher bekäme man für die Erziehung Rentenpunkte gutgeschrieben. Denke man das weiter, müsse der Staat zusätzlich am Kapitalmarkt einzahlen. Das sei aber bisher nicht vorgesehen. Frauen nehmen im Schnitt mehr Erziehungszeit als Männer. Bundesverteidigungsminister Pistorius will verhindern, dass die AfD im Fall einer Regierungsbeteiligung Zugang zu geheim eingestuften Informationen erhält. Der SPD-Politiker begründete das in der Bild am Sonntag mit der Nähe der Partei zu Russland. Mit Blick auf eine mögliche absolute Mehrheit der AfD in Sachsen-Anhalt sprach Pistorius von allergrößten Sorgen. Bei Schwerpunktkontrollen auf den Landstraßen haben Bayerns Polizisten im Juni fast 32.000 Verstöße festgestellt, vor allem zu schnelles Fahren. Ein Grund für die Kontrollen ist, dass es im vergangenen Jahr im Freistaat außerhalb der Ortschaften fast 114.000 Unfälle gab, ein Plus von gut 3% im Vergleich zum Jahr davor. Unfallursache Nummer 1 bleibt laut Innenministerium zu schnelles Fahren. Es ist jetzt kurz nach 10. Sonne und immer mehr Wolken wechseln sich ab. Dazu erwarten uns auch immer häufiger Schauer, am Nachmittag dann auch Gewitter. Die Temperaturen steigen auf 20 bis 28 Grad. Abends und nachts klingen die meisten Schauer und Gewitter ab. An den Alpen regnet es aber noch häufiger. Morgen und am Dienstag wechseln sich weiter Wolken und Sonne ab. Besonders im Osten und an den Alpen sind dann auch noch ein paar Schauer unterwegs.
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3: Da habe ich die A8 Richtung Salzburg zwischen Kreuz München Süd und Holzkirchen. 5 Kilometer Stau, ihr braucht 11 Minuten länger. Und ebenfalls die A8 Richtung Salzburg zwischen dem Inntal-Dreieck und Rohrdorf sind es 3 Kilometer Stau. Hier sind es ca. 27 Minuten. Und in die andere Richtung, Richtung München zwischen Achenmühle und Rosenheim, derzeit 2 Kilometer Stau. Rechnet hier mit einem Zeitverlust von ca. 23 Minuten.
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0: schönen Sonntag hier auf der Bayernwelle und nur noch 4 Wochen Schule, dann sind endlich Sommerferien. Aber nicht nur in den Schulen, sondern auch in den Kindergärten läuft der Countdown. Die Vorschulkinder können sicherlich kaum abwarten, dass es für sie endlich in die Schule geht. Und dafür wird gerade in so manchen Häusern fleißig gebastelt. Denn was braucht's denn unbedingt zum Schulstart? Richtig, eine Schultüte.
1: Ich habe Papier mit Kleber gemacht und die Mama hat die Planeten dann draufgeklebt.
2: Der kleine Bruno besucht den Kindergarten St. Rupert in München. Er hat sich für eine Weltraumschultüte entschieden und Mama Susanne ist fleißig mit dabei. Genauso wie viele andere Mamas aus der Gruppe. Schultüte selber basteln, aber gerne doch.
3: Ja, es steckt halt einfach viel mehr Herzblut drinnen.
4: Ja, ich finde, man hat halt dann so auch eine Erinnerung. Ne? Es ist was ganz Besonderes, eine einmalige Schultüte, nur ihre.
5: Ich finde, man erinnert sich auch an seine eigene Schultüte.
6: Es macht sehr viel Spaß und ich bin gespannt dann auf das Ergebnis und ob es der Hanna gefällt.
2: Früher haben die Kinder das allein gemacht, seit ein paar Jahren dürfen die Eltern mitbasteln, Figuren ausschneiden und sich die Finger mit Heißkleber verbrennen. Unter der Anleitung der Kinder, sagt Erzieherin Stavrula Vrakopoulou.
7: Ist egal, ob das Kind nur einen Schmetterling drauf hat. Es ist dann das, was das Kind möchte. Also die Eltern sollen wirklich die Wünsche der Kinder wahrnehmen. Hauptsache, die Kinder sind glücklich und die basteln zum Schluss die Schultüte, die sie sich gewünscht haben.
2: Bunt ist dieses Jahr wieder bei den Mädels mit Einhorn, Schmetterling und Regenbogen. Bei den Buben sind wieder die Dauerbrenner, Dinosaurier und Weltall dabei. Und wenn die letzten Motive dann aufgeklebt werden, strahlen die Kinder, aber vor allem die Mamas um die Wette. Die Schultüte gemeinsam basteln macht man halt nicht jeden Tag.
8: Weil man was Gemeinsames mit den Kleinen schafft und dann zusammen was macht.
9: Man ist auch irgendwie total stolz, dass man es in den Kindergarten geschafft hat und in die Schule kommt, ja. So sich auch ein bisschen emotional darauf vorzubereiten und einen Abschied auch zu nehmen, ist das ein ganz tolles Ereignis.
2: Und so eine schöne Erinnerung ist dann doch die ein oder andere Brandblase vom Kleber wert. Maria Ertl, katholische Redaktion.
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5: Ich bin Angela Kress. Viele Eltern in Deutschland wissen gar nicht so genau, wie und womit ihre Kinder ihre Zeit auf TikTok, Snapchat und Co. verbringen. Laut einer Postbank-Studie vertrauen viele Eltern auf die Eigenverantwortung ihrer Kinder und kontrollieren Zeit und Inhalte bewusst nicht. Tanja Wagner berichtet.
6: Gleichzeitig fordern fast 9 von 10 Befragten eine Altersbeschränkung für die sozialen Medien sowie Handyverbote an Schulen. Insgesamt startet das digitale Leben von Kindern heute früher. Mehr als jedes zweite Kind bekommt das erste Smartphone vor dem 13. Geburtstag.
5: 40% der Arbeitnehmer gehen nicht davon aus, dass sie ihren Beruf bis zur Rente ausüben können. Das geht aus einer Befragung des Gewerkschaftsbundes hervor, schreiben die Funke-Zeitungen. Besonders denken das demnach Menschen, die etwa im Handwerk oder der Pflege arbeiten. Die Koalition plant, das Renteneintrittsalter an die Lebenserwartung zu koppeln, dann würde es langsam steigen. Der DGB fordert, Arbeitsbedingungen stärker in den Blick zu nehmen. Die Reformpläne der Bundesregierung könnten zulasten vieler Frauen gehen. Davor warnt die Soziologin Jutta Almendinger in der Zeit. Als Beispiel nannte sie die geplante gesetzliche Kapitalrente. Bisher bekäme man für die Erziehung Rentenpunkte gutgeschrieben. Denke man das weiter, müsse der Staat zusätzlich am Kapitalmarkt einzahlen. Das sei aber bisher nicht vorgesehen. Frauen nehmen im Schnitt mehr Erziehungszeit als Männer. Bei Schwerpunktkontrollen auf den Landstraßen haben Bayerns Polizisten im Juni fast 32.000 Verstöße festgestellt, vor allem zu schnelles Fahren. Ein Grund für die Kontrollen ist, dass es im vergangenen Jahr im Freistaat außerhalb der Ortschaften fast 114.000 Unfälle gab, ein Plus von gut 3% im Vergleich zum Jahr davor. Unfallursache Nummer 1 bleibt laut Innenministerium zu schnelles Fahren. Sonne und immer mehr Wolken wechseln sich ab. Dazu erwarten uns auch immer häufiger Schauer, am Nachmittag dann auch Gewitter. Die Temperaturen steigen auf 20 bis 28 Grad. Abends und nachts klingen die meisten Schauer und Gewitter ab. An den Alpen regnet es aber noch häufiger. Morgen und am Dienstag wechseln sich weiter Wolken und Sonne ab. Besonders im Osten und an den Alpen sind dann auch noch ein paar Schauer unterwegs.
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7: Da habe ich die A8 Richtung Salzburg zwischen Kreuz München Süd und Holzkirchen. 5 Kilometer Stau, ihr braucht 11 Minuten länger. Und ebenfalls die A8 Richtung Salzburg zwischen dem Inntal-Dreieck und Rohrdorf sind es 3 Kilometer Stau. Hier sind es ca. 27 Minuten. Und in die andere Richtung, Richtung München zwischen Achenmühle und Rosenheim, derzeit 2 Kilometer Stau. Rechnet hier mit einem Zeitverlust von ca. 23 Minuten.
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2: Ich bin Angela Kress. In Köln wird heute für die Rechte queerer Menschen demonstriert. Zum Christopher Street Day erwarten die Veranstalter mehr als 1 Million Menschen. Es ist eine der größten Veranstaltungen der queeren Gemeinschaft in Europa. Die Polizei ist mit mehreren hunderten Beamten vor Ort und hat angekündigt, frühzeitig und entschlossen einzuschreiten, sollte es Anfeindungen geben. Die Böden in Deutschland trocknen immer weiter aus, besonders im Süden und Osten. Das liege jedoch weniger an der vergangenen Hitzewelle, sondern eher daran, dass es seit Monaten zu wenig regnet. Das zeigt der Dürremonitor des Helmholtz-Zentrums für Umweltforschung. Soita Sowali berichtet.
3: Süddeutschland leuchtet auf der Dürrekarte tiefrot und das hat Folgen. Vor allem Wälder geraten durch die hohen Temperaturen unter Stress. Dort steigt zum Beispiel das Risiko für Borkenkäfer. Und wenn es in den kommenden Wochen nicht deutlich mehr regnet, müssen Landwirte auch bei Mais- und Zuckerrüben mit schlechteren Ernten rechnen.
2: Bei der Beförderung von Briefen muss die Post staatliche Vorgaben einhalten. Nach einem Gerichtsurteil kann die Bundesnetzagentur diese sogenannten Brieflaufzeiten aber voraussichtlich bis 2028 nicht überprüfen. Hintergrund war ein Streit über die Vergabe der Marktforschungsaufträge. Jetzt muss erstmal ein neues Vergabeverfahren gestartet werden. Die Post sagt, dass derzeit gesetzliche Vorgaben eingehalten werden. Bei einer Auseinandersetzung in Essen ist in der Nacht ein Mann gestorben. Eine Personengruppe sei in Streit geraten, auch Stichwaffen seien eingesetzt worden, sagte ein Polizeisprecher. Die Bild berichtet von bis zu 150 Personen. Wie der Mann ums Leben kam, müsse nun ermittelt werden, hieß es. Die Polizei war in der Nacht mit vielen Kräften vor Ort. Sommerzeit ist auch Freibadzeit. Der Bundesverband Deutscher Schwimmmeister appelliert an Eltern, ihre Aufsichtspflicht ernst zu nehmen und am besten aufs Handy zu verzichten. Sprecher Großmann sagte, ein Bademeister könne nicht die persönliche Aufsicht über jedes Kind übernehmen. Bäder etwa in Nordrhein-Westfalen weisen mit Schildern darauf hin, dass Kinder binnen 20 Sekunden lautlos ertrinken können. Es ist jetzt kurz nach 11. Sonne und immer mehr Wolken wechseln sich ab. Dazu erwarten uns auch immer häufiger Schauer, am Nachmittag dann auch Gewitter. Die Temperaturen steigen auf 20 bis 28 Grad. Abends und nachts klingen die meisten Schauer und Gewitter ab. An den Alpen regnet es aber noch häufiger. Morgen und am Dienstag wechseln sich weiter Wolken und Sonne ab. Besonders im Osten und an den Alpen sind dann auch noch ein paar Schauer unterwegs.
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4: Wir schauen auf die A8 Richtung Salzburg. Zwischen Rosenheim-West und Rohrdorf 6 Kilometer Stau. Ihr braucht ungefähr 37 Minuten länger. Dann die Gegenrichtung Richtung München. Zwischen Rohrdorf und Rosenheim ist der Standstreifen blockiert. Es kommt zu Behinderungen nach einem Unfall im Baustellenbereich. Und auch die A8 Richtung München. Zwischen Fraßdorf und Rosenheim sind es 5 Kilometer Stau. Ihr braucht ungefähr 48 Minuten länger. Dann schauen wir noch auf die A95 Richtung Garmisch-Partenkirchen. Zwischen Penzberg-Iffeldorf und Sindelsdorf sind es gerade 1 Kilometer Stau. Ihr braucht ungefähr 12 Minuten länger.
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2: Ich bin Angela Kress. Bei den Reformplänen der Koalition würden bei Rente, Gesundheit, Pflege und Steuern die Folgen für Frauen zu wenig berücksichtigt. So sieht es zumindest die Soziologin Jutta Almendinger. Erwerbsarbeit werde aufgewertet, unbezahlte Sorgearbeit werde abgewertet, sagte sie der Zeit. Bei den Steuerplänen schlägt sie vor, das Ehegattensplitting abzuschaffen, sonst würden Frauen weiter ihre Arbeitszeit stärker reduzieren als Männer. Die Union lehnt das aus des Splittings ab. Die Mehrheit der Erziehungsberechtigten in Deutschland verzichtet bei ihren Kindern auf zeitliche Beschränkungen am Smartphone und eine Überwachung der Social-Media-Aktivitäten. In der Postbank-Digitalstudie sagten zum Beispiel 65% der Haushalte, dass es keinerlei zeitliche Beschränkung gebe. Viele Eltern gaben an, auf die Eigenverantwortung der Kinder zu vertrauen. Die AfD beendet heute ihren Bundesparteitag in Erfurt. Gestern hatten zehntausende Menschen gegen das Treffen protestiert. Heute wollen die Stadt und das Bündnis widersetzen, Bilanz ziehen. Ursula Winkler berichtet.
3: Unmittelbar nach den Protesten sprachen die Aktivisten von den größten Blockaden, die sie je auf die Beine gestellt hätten. 17.000 von rund 50.000 Demonstranten hätten sich daran beteiligt. Die Polizei zählte dagegen nur gut 30.000 Menschen bei den weitgehend friedlichen Protesten. In der Messehalle geht es heute um Formsachen. Die wesentlichen Punkte wurden schon abgehakt.
2: Die US-Botschaft in Mexiko-Stadt hat ihre Staatsbürger vor dem WM-Achtelfinale zwischen Mexiko und England zu besonderer Vorsicht aufgerufen. Es sei bei Public-Viewing-Veranstaltungen zuletzt wegen Überfüllung zu Toten gekommen. In der kommenden Nacht um 2 Uhr unserer Zeit soll das Achtelfinale Mexiko-England angepfiffen werden. Zuvor trifft am Abend um 22 Uhr Brasilien auf Norwegen. Wolken, Sonne und immer mal wieder ein Schauer oder Gewitter, so sieht's heute aus, das Wetter in Bayern. Dazu sind's 20 bis maximal 28 Grad. Abends und nachts regnet's dann in der Nähe der Alpen öfter, sonst werden die Schauer weniger. Morgen auch an den Alpen und auch im Osten noch Schauer, es wird aber ein bisschen wärmer.
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4: Wir schauen auf die A8 Richtung Salzburg zwischen Bad Aibling und Rohrdorf. 8 Kilometer Stau, hier braucht ihr 42 Minuten länger. Dann Richtung München zwischen Irschenberg und Weyern. Gefahr durch einen defekten Pkw, hier ist die rechte Spur blockiert. Wir bleiben auf der A8 Richtung München. Zwischen Bernau und Rosenheim 10 Kilometer Stau, hier braucht ihr eine Stunde länger. Und auch Richtung München zwischen Holzkirchen und Kreuz München Süd 9 Kilometer Stau. Stockender Verkehr. Hier braucht ihr ungefähr 13 Minuten länger. Dann schauen wir auf die A95 Richtung Garmisch-Partenkirchen. Zwischen Penzberg, Iffeldorf und Sindelsdorf 1 Kilometer Stau. Rechnet hier mit einem Zeitverlust von 11 Minuten. Dann die B318 Richtung Rottach-Egern. Zwischen Dürnbach und Bad Wiessee dichter Verkehr. Hier braucht ihr 24 Minuten länger. Und nochmal die B318 Richtung Holzkirchen zwischen Bad Wiessee und Gmund. Dichter Verkehr, hier braucht ihr ungefähr 20 Minuten länger.
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2: Ich bin Angela Kress. Bundesverteidigungsminister Pistorius will verhindern, dass die AfD im Fall einer Regierungsbeteiligung Zugang zu geheim eingestuften Informationen erhält. Im Interview mit der Bild sagte er:
3: Die Nähe zu Putin ist nicht zu übersehen. Die Vermutung, dass es Geld aus Russland gibt, steht ebenfalls im Raum. Also ernsthaft zu glauben, wir dürften leichtfertig diese Informationen in die falschen Hände geraten lassen, ich glaube, das liegt auf der Hand, dass das nicht passieren darf.
2: Mit Blick auf eine mögliche absolute Mehrheit der AfD in Sachsen-Anhalt sprach Pistorius von allergrößten Sorgen. Rund 40% der Beschäftigten in Deutschland glauben nicht, dass sie ihren Beruf bis zur Rente durchhalten. Das geht aus einer Umfrage des Deutschen Gewerkschaftsbundes hervor, schreiben die Funke-Zeitungen. DGB-Chefin Fahimi forderte die Regierung auf, das nicht länger zu ignorieren. Ziel müsse sein, Menschen gesund bis zum Ruhestand zu halten, statt das Renteneintrittsalter immer höher zu legen. Die Böden sind trocken, besonders im Süden und Osten des Landes. Das liegt laut dem Helmholtz-Zentrum für Umweltforschung weniger an der vergangenen heftigen Hitzewelle, sondern eher daran, dass es in den vergangenen 8 Monaten zu wenig Niederschläge gegeben hat. Die Experten warnen unter anderem vor Belastungen für Wälder und einer schlechteren Ernte etwa beim Mais. Die Bundesnetzagentur kann wohl bis 2028 nicht überprüfen lassen, ob die Deutsche Post schnell genug Briefe austrägt. Das geht aus Unterlagen der Bundesnetzagentur hervor. Nach einem verlorenen Rechtsstreit mit einem Marktforschungsunternehmen müsse die Auftragsvergabe neu gestartet werden und das dauert. Die Post ist verpflichtet, 95% aller Briefsendungen spätestens nach 3 Werktagen zuzustellen und derzeit klappt das auch, sagt sie. Zum 250. Jahrestag der amerikanischen Unabhängigkeit hat US-Präsident Trump in einer Rede das Land und sich selbst gelobt. Er beschwor das Bild einer Siegernation, die dazu bestimmt sei, die Welt anzuführen. Direkt nach der Rede gab es ein Feuerwerk, laut Veranstaltern das größte der Geschichte mit 850.000 Pyroeffekten. Es ist jetzt 1:05. Wolken, Sonne und immer mal wieder ein Schauer oder Gewitter, so sieht's heute aus, das Wetter in Bayern. Dazu sind's 20 bis maximal 28 Grad. Abends und nachts regnet's dann in der Nähe der Alpen öfter, sonst werden die Schauer weniger. Morgen auch an den Alpen und auch im Osten noch Schauer, es wird aber ein bisschen wärmer.
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4: Da habe ich Staus auf der A8 für euch. In Richtung Salzburg zwischen Weyern und Rohrdorf sind es 12 Kilometer. Hier verliert ihr ungefähr 51 Minuten. Dann Richtung München zwischen Bernau und Rosenheim derzeit 9 Kilometer Stau. Hier ist es 1 Stunde, die ihr verliert. Und ebenfalls Richtung München zwischen Weyern und Kreuz München Süd 10 Kilometer stockender Verkehr. Hier ist es ungefähr 1/4 Stunde. Dann die B318 Richtung Rottach-Egern zwischen Dürnbach und Bad Wiessee. Dichter Verkehr, hier sind es ungefähr auch 1/4 Stunde. Und die B318 Richtung Holzkirchen zwischen Bad Wiessee und Gmund. Dichter Verkehr rechnet hier mit einem Zeitverlust von ungefähr 27 Minuten.

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2: Ich bin Angela Kress. Bundesverteidigungsminister Pistorius will verhindern, dass die AfD im Fall einer Regierungsbeteiligung Zugang zu geheim eingestuften Informationen erhält. Im Interview mit der Bild sagte er:
3: Die Nähe zu Putin ist nicht zu übersehen. Die Vermutung, dass es Geld aus Russland gibt, steht ebenfalls im Raum. Also ernsthaft zu glauben, wir dürften leichtfertig diese Informationen in die falschen Hände geraten lassen, ich glaube, das liegt auf der Hand, dass das nicht passieren darf.
2: Mit Blick auf eine mögliche absolute Mehrheit der AfD in Sachsen-Anhalt sprach Pistorius von allergrößten Sorgen. Rund 40% der Beschäftigten in Deutschland glauben nicht, dass sie ihren Beruf bis zur Rente durchhalten. Das geht aus einer Umfrage des Deutschen Gewerkschaftsbundes hervor, schreiben die Funke-Zeitungen. DGB-Chefin Fahimi forderte die Regierung auf, das nicht länger zu ignorieren. Ziel müsse sein, Menschen gesund bis zum Ruhestand zu halten, statt das Renteneintrittsalter immer höher zu legen. Die Böden sind trocken, besonders im Süden und Osten des Landes. Das liegt laut dem Helmholtz-Zentrum für Umweltforschung weniger an der vergangenen heftigen Hitzewelle, sondern eher daran, dass es in den vergangenen 8 Monaten zu wenig Niederschläge gegeben hat. Die Experten warnen unter anderem vor Belastungen für Wälder und einer schlechteren Ernte etwa beim Mais. Die Bundesnetzagentur kann wohl bis 2028 nicht überprüfen lassen, ob die Deutsche Post schnell genug Briefe austrägt. Das geht aus Unterlagen der Bundesnetzagentur hervor. Nach einem verlorenen Rechtsstreit mit einem Marktforschungsunternehmen müsse die Auftragsvergabe neu gestartet werden und das dauert. Die Post ist verpflichtet, 95% aller Briefsendungen spätestens nach 3 Werktagen zuzustellen und derzeit klappt das auch, sagt sie. Wolken, Sonne und immer mal wieder ein Schauer oder Gewitter, so sieht's heute aus, das Wetter in Bayern. Dazu sind's 20 bis maximal 28 Grad. Abends und nachts regnet's dann in der Nähe der Alpen öfter, sonst werden die Schauer weniger. Morgen auch an den Alpen und auch im Osten noch Schauer, es wird aber ein bisschen wärmer.
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2: Hallo auf die Straßen. Wir starten auf der A7 Füssenreute Richtung Ulm. Zwischen Illertissen und dem Dreieck Hittistetten 11 Kilometer Stau. Die A8 München Richtung Salzburg zwischen Irschenberg und Rohrdorf 13 Kilometer Stau. Nochmal A8 andere Richtung Salzburg Richtung München zwischen Fraßdorf und Rosenheim 10 Kilometer Stau. Und A8 Salzburg Richtung München zwischen Holzkirchen und dem Kreuz München Süd ebenfalls 10 Kilometer Stau. Und zum Schluss noch die A9 München Richtung Nürnberg zwischen Neuburg an der Donau und Denkendorf 10 Kilometer stockender Verkehr. Da, wo es geht, eine gute und vor allem sichere Fahrt.
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1: Ich bin Justin Hamm. Zehntausende Menschen haben in Erfurt weitgehend friedlich gegen den AfD-Bundesparteitag demonstriert. Aber ganz gewaltfrei ging es nicht zu. Bei einer Blockade auf der A71 habe es einen Schlagstockeinsatz der Polizei gegeben, teilte ein Sprecher mit. Mehrfach sei Pfefferspray eingesetzt worden, an einer Absperrung auch körperliche Gewalt. Die Vorfälle würden jetzt analysiert, so die Polizei. Der AfD-Parteitag geht heute zu Ende. Bundesverteidigungsminister Pistorius will verhindern, dass die AfD im Fall einer Regierungsbeteiligung an geheim eingestufte Informationen kommt und begründet das mit der Nähe der Partei zu Russland. Die Nähe zu Putin sei nicht zu übersehen, sagte Pistorius der Bild am Sonntag. Sensible Infos dürften nicht in die falschen Hände geraten. Man beschäftige sich intensiv damit, wem man Zugang zu geheim eingestuften Informationen geben könne. Viele Eltern in Deutschland wissen gar nicht so genau, wie und womit ihre Kinder ihre Zeit auf TikTok, Snapchat und Co. verbringen. Laut einer Postbank-Studie vertrauen viele Eltern auf die Eigenverantwortung ihrer Kinder und kontrollieren Zeit und Inhalte bewusst nicht, Tanja Wagner berichtet.
2: Gleichzeitig fordern fast 9 von 10 Befragten eine Altersbeschränkung für die sozialen Medien sowie Handyverbote an Schulen. Insgesamt startet das digitale Leben von Kindern heute früher. Mehr als jedes zweite Kind bekommt das erste Smartphone vor dem 13. Geburtstag.
1: Sommerzeit ist auch Freibadzeit. Der Bundesverband Deutscher Schwimmmeister appelliert an Eltern, ihre Aufsichtspflicht ernst zu nehmen und am besten aufs Handy zu verzichten. Sprecher Großmann sagte, ein Bademeister könne nicht die persönliche Aufsicht für jedes Kind übernehmen. Bäder etwa in NRW weisen mit Schildern darauf hin, dass Kinder binnen 20 Sekunden lautlos ertrinken können. In Köln ist die Parade zum Christopher Street Day unterwegs. Es ist einer der größten Umzüge dieser Art in Europa. Die Veranstalter rechneten vorab mit bis zu 1 Million Besucher. Ex-Gesundheitsminister Lauterbach sagte, so wichtig wie derzeit sei der CSD noch nie gewesen, weil die Rechte queerer Menschen zunehmend unter Druck stünden. Die ehemalige Kulturstaatsministerin Roth forderte, es müsse verteidigt werden, was mühsam aufgebaut worden sei. Es ist jetzt 2:15. Wolken, Sonne und immer mal wieder auch Schauer oder Gewitter, so sieht's heute aus, das Wetter in Bayern. Dazu sind's 20 bis maximal 28 Grad. Abends und nachts regnet's dann in der Nähe der Alpen öfter, sonst werden die Schauer weniger. Morgen dann auch an den Alpen und im Osten Bayerns Schauer, es wird aber ein bisschen wärmer.
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3: Hallo auf die Straßen. Wir starten auf der A7 Füssenreute Richtung Ulm. Zwischen Illertissen und dem Dreieck Hittistetten 11 Kilometer Stau. Die A8 München Richtung Salzburg zwischen Irschenberg und Rohrdorf 13 Kilometer Stau. Nochmal A8 andere Richtung Salzburg Richtung München zwischen Fraßdorf und Rosenheim 10 Kilometer Stau. Und A8 Salzburg Richtung München zwischen Holzkirchen und dem Kreuz München Süd ebenfalls 10 Kilometer Stau. Und zum Schluss noch die A9 München Richtung Nürnberg zwischen Neuburg an der Donau und Denkendorf 10 Kilometer stockender Verkehr. Da, wo es geht, eine gute und vor allem sichere Fahrt.

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2: Ich bin Justin Hamm. Zehntausende Menschen haben in Erfurt weitgehend friedlich gegen den AfD-Bundesparteitag demonstriert. Aber ganz gewaltfrei ging es nicht zu. Bei einer Blockade auf der A71 habe es einen Schlagstockeinsatz der Polizei gegeben, teilte ein Sprecher mit. Mehrfach sei Pfefferspray eingesetzt worden, an einer Absperrung auch körperliche Gewalt. Die Vorfälle würden jetzt analysiert, so die Polizei. Der AfD-Parteitag geht heute zu Ende. Bundesverteidigungsminister Pistorius will verhindern, dass die AfD im Fall einer Regierungsbeteiligung an geheim eingestufte Informationen kommt und begründet das mit der Nähe der Partei zu Russland. Die Nähe zu Putin sei nicht zu übersehen, sagte Pistorius der Bild am Sonntag. Sensible Infos dürften nicht in die falschen Hände geraten. Man beschäftige sich intensiv damit, wem man Zugang zu geheim eingestuften Informationen geben könne. Wolken, Sonne und immer mal wieder auch Schauer oder Gewitter, so sieht's heute aus, das Wetter in Bayern. Dazu sind's 20 bis maximal 28 Grad. Abends und nachts regnet's dann in der Nähe der Alpen öfter, sonst werden die Schauer weniger. Morgen dann auch an den Alpen und im Osten Bayerns Schauer. Es wird aber ein bisschen wärmer.
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3: Hallo auf die Straßen. Wir starten auf der A7 Füssenreute Richtung Ulm. Zwischen Illertissen und dem Dreieck Hittistetten 11 Kilometer Stau. Die A8 München Richtung Salzburg zwischen Irschenberg und Rohrdorf 13 Kilometer Stau. Nochmal A8 andere Richtung Salzburg Richtung München zwischen Fraßdorf und Rosenheim 10 Kilometer Stau. Und A8 Salzburg Richtung München zwischen Holzkirchen und dem Kreuz München Süd ebenfalls 10 Kilometer Stau. Und zum Schluss noch die A9 München Richtung Nürnberg zwischen Neuburg an der Donau und Denkendorf 10 Kilometer stockender Verkehr. Da, wo es geht, eine gute und vor allem sichere Fahrt.

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1: In unserem Bayerischen Wörterbuch stoßen wir heute auf ein F wie Form. Und ich meine jetzt nicht die Kuchenform und auch keine Form im Sandkasten, also keine Form mit R, sondern Form, F-O-A-M. Ja, liebe Leute, das ist Bayerisch, sogar ein ziemlich typisches Bayerisches Wort. Ich bin gespannt, ob ihr was damit anfangen könnt. Form.
2: Irgendein Teil von einem Ofen.
3: Kann eine Form sein, wie ist man sportlich in Form oder wie ist man entweder das oder halt ein Gefäß.
4: Form ist irgendwas mit Mathematik.
5: Vor. Irgendwas zu essen, irgendwas Teigiges.
6: Ja, Kuchenform, Backform, Bratenform.
1: Umgangsform, nein, die suchen wir nicht. Also was ist denn dieser Form mit A in der Mitte? Unser Bayernwelle-Mundart-Expertin Maria Haslinger aus dem Operte-Winkel hat es uns erklärt. Und ja, schau mal her, es hat was mit Bier zum Tor. Wer hätte es gedacht?
7: Der Form, das ist die Schöne, die Blume auf dem Bier. Und bei einem Wasserfall, da traut es auf, dann formen so schön zusammen, gell. Oder wenn ein Rostschwein ziehen hat müssen, dann hat er auch gerade geformt, weil er sich ja so oben da hat. Und im Englischen sagt man auch Form. Und das ist der Schaum.
1: Genau so ist es. Also das nächste Mal im Bierzelt oder im Gastgarten bestellt euch am besten eine Halbe mit ganz besonders viel Form drauf.

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2: Ich bin Justin Hamm. Rund 40% der Beschäftigten in Deutschland glauben nicht, dass sie ihren Beruf bis zur Rente durchhalten. Das geht aus einer Umfrage des Deutschen Gewerkschaftsbundes hervor, schreiben die Funke-Zeitungen. DGB-Chefin Fahimi forderte die Regierung auf, das nicht länger zu ignorieren. Ziel müsse sein, Menschen gesund bis zum Ruhestand zu halten, statt das Renteneintrittsalter, wie geplant, immer höher zu legen. Der AfD-Parteitag in Erfurt ist zu Ende. Auch wenn es am zweiten Tag größtenteils um Formalien ging, betonte die Parteispitze zum Schluss, die AfD will in die Regierungen. Man wolle dieses Land wieder vom Kopf auf die Füße stellen, sagte Co-Parteichef Chrupalla. Begleitet wurde das Parteitag-Wochenende von massiven Protesten mit 10.000 Teilnehmenden. Besonders heute kam es mehrfach zu Auseinandersetzungen mit der Polizei. Die Böden in Deutschland trocknen immer weiter aus, besonders im Süden und Osten. Das liege jedoch weniger an der vergangenen Hitzewelle, sondern eher daran, dass es seit Monaten zu wenig regnet, zeigt der Dürremonitor des Helmholtz-Zentrums für Umweltforschung. Soita Somali berichtet.
3: Süddeutschland leuchtet auf der Dürrekarte tiefrot und das hat Folgen. Vor allem Wälder geraten durch die hohen Temperaturen unter Stress. Dort steigt zum Beispiel das Risiko für Borkenkäfer. Und wenn es in den kommenden Wochen nicht deutlich mehr regnet, müssen Landwirte auch bei Mais und Zuckerrüben mit schlechteren Ernten rechnen.
2: Hunderttausende Zuschauer und mal wieder absolute Bestleistungen bei der Challenge Rot, dem großen Triathlon-Event in Mittelfranken. Wie im letzten Jahr hat sich Sam Laidlow den Sieg geschnappt. Nach 7 Stunden und 21 Minuten Schwimmen, Radeln und Laufen kam der Franzose als erster ins Ziel. Damit ließ er sogar den großen Favoriten, den norwegischen Olympiasieger Christian Blumenfeld, hinter sich. Tennisprofi Jan-Lennard Struff hat heute eine große Chance. Der 36-Jährige kann zum ersten Mal in seiner langen Karriere in ein Grand-Slam-Viertelfinale einziehen. Im Achtelfinale von Wimbledon trifft er jetzt gleich auf den Polen Hubert Hurkacz. Und zur Formel 1. Um 16 Uhr beginnt der große Preis von Großbritannien. Von der Pole-Position in Silverstone startet Mercedes-Fahrer Kimi Antonelli. Der junge Italiener ist derzeit WM-Führender. Es ist jetzt kurz nach 3. Wolken, Sonne und immer mal wieder auch Schauer oder Gewitter, so sieht's heute aus, das Wetter in Bayern. Dazu sind's 20 bis maximal 28 Grad. Abends und nachts regnet's dann in der Nähe der Alpen öfter, sonst werden die Schauer weniger. Morgen dann auch an den Alpen und im Osten Bayerns Schauer, es wird aber ein bisschen wärmer.
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2: Hallo auf die Straßen. Einiges los, wir starten auf der A7, Füssenreuth Richtung Ulm, zwischen Illertissen und den drei Kittistädten, zäher Verkehr, 10 Minuten plus. Ganz viel Geduld braucht's auf der A8 Salzburg Richtung München, zwischen Fraßdorf und Rosenheim, 85 Minuten beträgt die Wartezeit aktuell. A8 München Richtung Salzburg, zwischen Bad Aibling und Rohrdorf, 25 Minuten plus. Und A8 Salzburg Richtung München nochmal, zwischen Bayern und dem Hofoldinger Forst, 20 Minuten drauf. Wir schauen auf die A9, München Richtung Nürnberg zwischen Neuburg an der Donau und Denkendorf, zäher Verkehr 10 Minuten plus und eine Meldung von den Bundesstraßen. B17 Landsberg Richtung Reutte zwischen Schwangau und Füssen haben wir aktuell eine Wartezeit von einer halben Stunde. Viel Geduld und vor allem gute Fahrt.
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2: Ich bin Justin Hamm. Rund 40% der Beschäftigten in Deutschland glauben nicht, dass sie ihren Beruf bis zur Rente durchhalten. Das geht aus einer Umfrage des Deutschen Gewerkschaftsbundes hervor, schreiben die Funke-Zeitungen. DGB-Chefin Fahimi forderte die Regierung auf, das nicht länger zu ignorieren. Ziel müsse sein, Menschen gesund bis zum Ruhestand zu halten, statt das Renteneintrittsalter, wie geplant, immer höher zu legen. Hunderttausende Zuschauer und mal wieder absolute Bestleistungen bei der Challenge Rot, dem großen Triathlon-Event in Mittelfranken. Wie im letzten Jahr hat sich Sam Laidlow den Sieg geschnappt. Nach 7 Stunden und 21 Minuten Schwimmen, Radeln und Laufen kam der Franzose als erster ins Ziel. Damit ließ er sogar den großen Favoriten, den norwegischen Olympiasieger Christian Blumenfeld, hinter sich. Wolken, Sonne und immer mal wieder auch Schauer oder Gewitter, so sieht's heute aus, das Wetter in Bayern. Dazu sind's 20 bis maximal 28 Grad. Abends und nachts regnet's dann in der Nähe der Alpen öfter, sonst werden die Schauer weniger. Morgen dann auch an den Alpen und im Osten Bayerns Schauer, es wird aber ein bisschen wärmer.
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2: Hallo auf die Straßen. Einiges los, wir starten auf der A7, Fürstenreute Richtung Ulm, zwischen Illertissen und dem Dreieck Hittistetten, zäher Verkehr, 10 Minuten plus. Ganz viel Geduld braucht's auf der A8 Salzburg Richtung München zwischen Fraßdorf und Rosenheim. 85 Minuten beträgt die Wartezeit aktuell. A8 München Richtung Salzburg zwischen Bad Aibling und Rohrdorf, 25 Minuten plus. Und A8 Salzburg Richtung München nochmal zwischen Bayern und dem Hofoldinger Forst, 20 Minuten drauf. Wir schauen auf die A9 München Richtung Nürnberg zwischen Neuburg an der Donau und Denkendorf, zäher Verkehr 10 Minuten plus und eine Meldung von den Bundesstraßen. B17 Landsberg Richtung Reute zwischen Schwangau und Füssen haben wir aktuell eine Wartezeit von einer halben Stunde. Viel Geduld und vor allem gute Fahrt.
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1: Ich bin Justin Hamm. Die AfD hat in Erfurt ihren zweitägigen Parteitag beendet. AfD-Co-Chef Chrupalla sagte in seiner Schlussrede, seine Partei müsse sich auf die anstehenden Wahlkämpfe konzentrieren. Die AfD will in Sachsen-Anhalt und Mecklenburg-Vorpommern in die Regierung. Zehntausende Demonstranten begleiteten den Parteitag mit großen Protesten. Polizeisprecher Martin mit dem Fazit.
2: Wir hatten ja insgesamt 31.000 Versammlungsteilnehmer bei den Gegenprotesten. Es war eine riesige Personenanzahl, die sich hier in der Stadt bewegt hat. Und dass da trotz alledem alles weitgehend friedlich geblieben ist, das ist Gegenstand eines durchaus positiven Resümees der Thüringer Polizei. Auch, dass der AfD-Bundesparteitag pünktlich beginnen konnte und störungsfrei seinen Verlauf nehmen konnte, ist ein wichtiges Einsatzziel, das erreicht wurde.
1: Trotzdem gab es 11 verletzte Polizisten, 65 Straftaten und auch mehrere Angriffe auf Medienvertreter. In der Autoindustrie wird die Stimmung rauer. Am Freitag hatten zehntausende Mercedes-Beschäftigte gegen einen Sparkurs protestiert. In den nächsten Tagen ist in Stuttgart ein Autokorso geplant. Weitere Aktionen soll es beim VW-Konzern geben. Der größte Zulieferer Bosch fordert nun einen runden Tisch von Arbeitgebern, Gewerkschaften und Politik. Es könne nicht so weitergehen wie bisher, heißt es. Zum 250. Jahrestag der amerikanischen Unabhängigkeit hat US-Präsident Trump in einer Rede das Land und sich selbst gelobt. Er beschwor das Bild einer Siegernation, die dazu bestimmt sei, die Welt anzuführen. Direkt nach der Rede gab es ein Feuerwerk, laut Veranstaltern das größte der Geschichte mit 850.000 Pyroeffekten. Ein Bienenstich in den Kopf war für einen 62-Jährigen, der auf einer Alm im Kreis Traunstein unterwegs war, nur der Anfang eines ganz miesen Tages. Der Mann hatte kein Handy dabei und fuhr deshalb selbst ins Tal. Dabei verlor er die Kontrolle über sein Auto und kam von der Straße ab. Er lief dann zu Fuß nach Schleching, wo er ärztliche Hilfe bekam. Das verunfallte Auto musste aus dem Wald abgeschleppt werden. Die deutschen Handball-Juniorinnen sind zum zweiten Mal Weltmeister. 18 Jahre nach dem Premierentitel besiegte das DHB-Team im Finale der U20-WM Dänemark mit 33:26. Beste Schützin im Finale in China war Chiara Rohr. Die deutsche U20 ist damit jetzt amtierender Welt- und Europameister. Es ist jetzt kurz nach vier. Es bleibt wechselhaft bei uns in Bayern mit Wolken, Sonne und immer mal wieder auch dem ein oder anderen Schauer und Gewitter. Dazu sind maximal 20 bis 28 Grad. Am Abend kann es dann auch regnen, vor allem in Nähe der Alpen öfter. Sonst werden die Schauer dann auch weniger. Morgen auch an den Alpen und im Osten Bayerns noch Schauer. Sonst ist es freundlicher und es wird insgesamt auch ein bisschen wärmer.
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1: Hallo auf die Straßen. Lange Liste, wir starten auf der A7. Ulm Richtung Fürstenreuthe. Stau zwischen Dettingen an der Iller und dem Kreuz Memmingen. 15 Minuten plus. Langer Stau auf der A8 Salzburg Richtung München zwischen Fraßdorf und Rosenheim. 40 Minuten plus. A8 Salzburg Richtung München zwischen Weyern und dem Kreuz München Süd dauert es 20 Minuten länger. A8 München Richtung Salzburg zwischen Bad Aibling und Rohrdorf. 25 Minuten drauf. Dann haben wir die A9 München Richtung Nürnberg zwischen Neuburg an der Donau und Denkendorf. 15 Minuten Wartezeit und wir schauen noch auf der B17 Landsberg Richtung Reute. Hier haben wir Stau zwischen Schwangau und Füssen. Auch hier dauert es etwa 15 Minuten länger. Ganz viel Geduld und gute Fahrt.
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2: Ich bin Justin Hamm. Die AfD hat in Erfurt ihren zweitägigen Parteitag beendet. AfD-Co-Chef Chrupalla sagte in seiner Schlussrede, seine Partei müsse sich auf die anstehenden Wahlkämpfe konzentrieren. Die AfD will in Sachsen-Anhalt und Mecklenburg-Vorpommern in die Regierung. Zehntausende Demonstranten begleiteten den Parteitag mit großen Protesten. Polizeisprecher Martin mit dem Fazit.
3: Wir hatten ja insgesamt 31.000 Versammlungsteilnehmer bei den Gegenprotesten. Es war eine riesige Personenanzahl, die sich hier in der Stadt bewegt hat. Und dass da trotz alledem alles weitgehend friedlich geblieben ist, das ist Gegenstand eines durchaus positiven Resümees der Thüringer Polizei. Auch, dass der AfD-Bundesparteitag pünktlich beginnen konnte und störungsfrei seinen Verlauf nehmen konnte, ist ein wichtiges Einsatzziel, das erreicht wurde.
2: Trotzdem gab es 11 verletzte Polizisten, 65 Straftaten und auch mehrere Angriffe auf Medienvertreter. Ein Bienenstich in den Kopf war für einen 62-Jährigen, der auf einer Alm im Kreis Traunstein unterwegs war, nur der Anfang eines ganz miesen Tages. Der Mann hatte kein Handy dabei und fuhr deshalb selbst ins Tal. Dabei verlor er die Kontrolle über sein Auto und kam von der Straße ab. Er lief dann zu Fuß nach Schleching, wo er ärztliche Hilfe bekam. Das verunfallte Auto musste aus dem Wald abgeschleppt werden. Es bleibt wechselhaft bei uns in Bayern mit Wolken, Sonne und immer mal wieder auch dem ein oder anderen Schauer und Gewitter. Dazu sind es maximal 20 bis 28 Grad. Am Abend kann es dann auch regnen, vor allem in Nähe der Alpen öfter. Sonst werden die Schauer dann auch weniger. Morgen auch an den Alpen und im Osten Bayerns noch Schauer. Sonst ist es freundlicher und es wird insgesamt auch ein bisschen wärmer.
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2: Hallo auf die Straßen. Lange Liste. Wir starten auf der A7. Ulm Richtung Füssenreuth. Stau zwischen Dettingen an der Iller und dem Kreuz Memmingen. 15 Minuten plus. Langer Stau auf der A8 Salzburg Richtung München. Zwischen Fraßdorf und Rosenheim. 40 Minuten plus. A8 Salzburg Richtung München. Zwischen Weyern und dem Kreuz München Süd dauert es 20 Minuten länger. A8 München Richtung Salzburg zwischen Bad Aibling und Rohrdorf 25 Minuten drauf. Dann haben wir die A9 München Richtung Nürnberg zwischen Neuburg an der Donau und Denkendorf 15 Minuten Wartezeit. Und wir schauen noch auf der B17 Landsberg Richtung Reutte. Hier haben wir Stau zwischen Schwangau und Füssen. Auch hier dauert es etwa 15 Minuten länger. Ganz viel Geduld und gute Fahrt.
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2: Ich bin Justin Hamm. Viele Eltern in Deutschland wissen gar nicht so genau, wie und womit ihre Kinder ihre Zeit auf TikTok, Snapchat und Co. verbringen. Laut einer Postbank-Studie vertrauen viele Eltern auf die Eigenverantwortung ihrer Kinder und kontrollieren Zeit und Inhalte bewusst nicht. Tanja Wagner berichtet.
3: Gleichzeitig fordern fast 9 von 10 Befragten eine Altersbeschränkung für die sozialen Medien sowie Handyverbote an Schulen. Insgesamt startet das digitale Leben von Kindern heute früher. Mehr als jedes zweite Kind bekommt das erste Smartphone vor dem 13. Geburtstag.
2: Der AfD-Parteitag in Erfurt ist zu Ende. Am zweiten Tag ging es größtenteils um Formalien. Die Parteispitze betonte zum Schluss, die AfD wolle in die Regierungen. Man wolle dieses Land wieder vom Kopf auf die Füße stellen, sagte Co-Parteichef Chrupalla. Begleitet wurde das Parteitagswochenende von massiven Protesten mit Zehntausenden Teilnehmenden. Meist blieb es friedlich, aber es gab auch Angriffe auf Polizisten und Medienvertreter. In Köln ist am Mittag die CSD-Parade gestartet. Es ist einer der größten Umzüge der LGBTQIA+-Community weltweit. An der Demo zum Christopher Street Day beteiligen sich rund 60.000 Teilnehmende. Die Veranstalter rechnen mit bis zu 1 Million Besucher. Auch NRW-Innenminister Reul ist dabei. Er sagt, es gebe zunehmend Menschen, die den Anspruch erheben, zu bestimmen, wie man leben müsse. Und das sei ein Irrtum. Die Sommerurlaubszeit hat begonnen und das zeigt sich auch auf den Autobahnen. Nach einer Unfallserie auf der A7 im Landkreis Neu-Ulm warnt die Polizei, Sicherheitsabstand halten ist bei dichtem Reiseverkehr besonders wichtig. Gestern gab es im dichten Verkehr auf der A7 gleich 3 Auffahrunfälle. Ein 56 Jahre alter Beifahrer wurde leicht verletzt, sonst blieb es zum Glück bei Sachschäden. Die ersten beiden Viertelfinalisten bei der Fußball-WM sind gefunden, Marokko und Frankreich. Und heute Abend und in der Nacht finden die nächsten Achtelfinalduelle statt. Um 22 Uhr unserer Zeit trifft Brasilien auf Norwegen, das Starduell zwischen Vinny Junior und Erling Haaland. Und ab 2 Uhr bekommen es dann die Engländer um Harry Kane mit Co-Gastgeber Mexiko zu tun. Es ist jetzt 5:15. Es bleibt wechselhaft bei uns in Bayern mit Wolken, Sonne und immer mal wieder auch dem ein oder anderen Schauer und Gewitter. Dazu sind es maximal 20 bis 28 Grad. Am Abend kann es dann auch regnen, vor allem in Nähe der Alpen öfter. Sonst werden die Schauer dann auch weniger. Morgen auch an den Alpen und im Osten Bayerns noch Schauer. Sonst ist es freundlicher und es wird insgesamt auch ein bisschen wärmer.
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2: Wir starten auf der A8 Salzburg Richtung München. Langer Stau noch zwischen Fraßdorf und Rosenheim. 50 Minuten Wartezeit. A8 Salzburg Richtung München dann nochmal zwischen Weiher und dem Kreuz München Süd. Zäher Verkehr 15 Minuten drauf. A8 München Richtung Salzburg zwischen Rosenheim West und Rohrdorf dauert es eine Viertelstunde länger. Wir schauen auf die A95, Garmisch Richtung München, zwischen München-Fürstenried und München-Sendling Süd ebenfalls 15 Minuten drauf. Und langer Stau noch auf der A96, Lindau Richtung München zwischen Altrach und dem Kreuz Memmingen. Hier ein Plus von 45 Minuten. Viel Geduld und gute Fahrt.
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2: Ich bin Justin Hamm. Viele Eltern in Deutschland wissen gar nicht so genau, wie und womit ihre Kinder ihre Zeit auf TikTok, Snapchat und Co. verbringen. Laut einer Postbank-Studie vertrauen viele Eltern auf die Eigenverantwortung ihrer Kinder und kontrollieren Zeit und Inhalte bewusst nicht. Tanja Wagner berichtet.
3: Gleichzeitig fordern fast 9 von 10 Befragten eine Altersbeschränkung für die sozialen Medien sowie Handyverbote an Schulen. Insgesamt startet das digitale Leben von Kindern heute früher. Mehr als jedes zweite Kind bekommt das erste Smartphone vor dem 13. Geburtstag.
2: Die Sommerurlaubszeit hat begonnen und das zeigt sich auch auf den Autobahnen. Nach einer Unfallserie auf der A7 im Landkreis Neu-Ulm warnt die Polizei, Sicherheitsabstand halten ist bei dichtem Reiseverkehr besonders wichtig. Gestern gab es im dichten Verkehr auf der A7 gleich 3 Auffahrunfälle. Ein 56 Jahre alter Beifahrer wurde leicht verletzt, sonst blieb es zum Glück bei Sachschäden. Es bleibt wechselhaft bei uns in Bayern mit Wolken, Sonne und immer mal wieder auch dem ein oder anderen Schauer und Gewitter. Dazu sind maximal 20 bis 28 Grad. Am Abend kann es dann auch regnen, vor allem in Nähe der Alpen öfter. Sonst werden die Schauer dann auch weniger. Morgen auch an den Alpen und im Osten Bayerns noch Schauer. Sonst ist es freundlicher und es wird insgesamt auch ein bisschen wärmer.
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2: Wir starten auf der A8 Salzburg Richtung München. Langer Stau noch zwischen Fraßdorf und Rosenheim. 50 Minuten Wartezeit. A8 Salzburg Richtung München, dann nochmal zwischen Weiher und dem Kreuz München Süd. Zäher Verkehr, 15 Minuten drauf. A8 München Richtung Salzburg zwischen Rosenheim West und Rohrdorf dauert es eine Viertelstunde länger. Wir schauen auf die A95, Garmisch Richtung München, zwischen München-Fürstenried und München-Sendling-Süd ebenfalls 15 Minuten drauf. Und langer Stau noch auf der A96, Lindau Richtung München zwischen Altrach und dem Kreuz Memmingen. Hier ein Plus von 45 Minuten. Viel Geduld und gute Fahrt.
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1: Ich bin Justin Hamm. Sommerzeit ist auch Freibadzeit. Der Bundesverband Deutscher Schwimmmeister appelliert an Eltern, ihre Aufsichtspflicht ernst zu nehmen und am besten aufs Handy zu verzichten. Sprecher Großmann sagte, ein Bademeister könne nicht die persönliche Aufsicht für jedes Kind übernehmen. Bäder etwa in NRW weisen mit Schildern darauf hin, dass Kinder binnen 20 Sekunden lautlos ertrinken können. Draußen protestierten Zehntausende, drinnen erklärte sich die AfD bereit fürs Regieren. In Erfurt ging heute der Bundesparteitag der Partei zu Ende. Ronny Tochau, was bleibt hängen, gerade auch mit Blick auf die kommenden Wahlen in Ostdeutschland?
2: Die AfD präsentierte sich bei diesem Parteitag professionell organisiert. Dazu wurden interne Konflikte geschickt ausgeblendet, um Geschlossenheit zu signalisieren. Parteichefin Alice Weidel ist gestärkt, ihr Co-Chef Tino Chrupalla nach einem schlechten Wiederwahlergebnis dagegen angeschlagen. Und auch auffällig, trotz Aussicht auf Regierungschancen in Ostdeutschland, mäßigt sich die AfD nicht in Programm und Worten wie andere rechte Parteien zuletzt in Europa.
1: Weil der große Vulkan Ätna Asche spuckt, ist der Flugverkehr auf der italienischen Mittelmeerinsel Sizilien derzeit nur bedingt möglich. Der Luftraum am Flughafen Catania wurde stark eingeschränkt. Das betrifft sowohl Abflüge als auch Landungen. Reisende werden gebeten, den Status ihres Fluges noch vor der Anreise zum Airport bei ihrer jeweiligen Fluggesellschaft zu überprüfen. Hunderttausende Zuschauer und mal wieder absolute Bestleistungen bei der Challenge Rot, dem großen Triathlon-Event in Mittelfranken. Wie im letzten Jahr hat sich Sam Laidlow den Sieg geschnappt. Nach 7 Stunden und 21 Minuten Schwimmen, Radeln und Laufen kam der Franzose als erster ins Ziel. Damit ließ er sogar den großen Favoriten, den norwegischen Olympiasieger Christian Blumenfeld, hinter sich. In der Formel 1 hat Charles Leclerc den großen Preis von Großbritannien gewonnen. Hinter dem Ferrari-Fahrer fuhren Mercedes-Pilot George Russell und Leclercs Teamkollege Lewis Hamilton aufs Podium. Der deutsche Nico Hülkenberg im Audi kam nicht ins Ziel. Der WM-führende Kimi Antonelli büßte wegen eines technischen Defekts an seinem Mercedes viele Punkte ein. Es ist jetzt kurz nach 6. Wechselhafter Sonntag, über den Abend und in der Nacht verziehen sich aber die meisten Schauer- und Gewitterwolken. Nur an den Bergen regnet es noch relativ oft. Die nächtlichen Tiefstwerte, die liegen später bei 17 bis 12 Grad. Morgen und am Dienstag wechseln sich weiter Wolken und Sonne ab und es wird windig. Besonders im Osten Bayerns und an den Alpen sind noch ein paar Schauer unterwegs. Bei den Temperaturen, da geht's aber nach oben.
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1: Guten Abend auf die Straßen. Wir haben immer noch einige Meldungen. Auf der A7 Füssenreuth Richtung Ulm. Stau zwischen Altenstadt an der Iller und dem Dreikittistetten. 20 Minuten Wartezeit. Langer Stau auf der A8 Salzburg Richtung München zwischen Fraßdorf und Rosenheim. 50 Minuten plus. A8 Salzburg Richtung München. Dann nochmal zwischen Holzkirchen und dem Kreuz München Süd. 15 Minuten drauf. A8 München Richtung Salzburg, also die Gegenrichtung. Zwischen Rosenheim West und Rohrdorf dauert es ebenfalls 10 Minuten länger. Ganz viel Geduld auf der A96 nötig. Lindau Richtung München zwischen Eichstätten und dem Kreuz Memmingen. Hier die Wartezeit derzeit bei etwa 1,5 Stunden. Und wir schauen noch auf die B2 Mittenwald Richtung Weilheim. Stau zwischen Garmisch Nord und Eschenlohe. 20 Minuten plus hier. Ganz viel Geduld und gute Fahrt.
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2: Ich bin Justin Hamm. Sommerzeit ist auch Freibadzeit. Der Bundesverband Deutscher Schwimmmeister appelliert an Eltern, ihre Aufsichtspflicht ernst zu nehmen und am besten aufs Handy zu verzichten. Sprecher Großmann sagte, ein Bademeister könne nicht die persönliche Aufsicht für jedes Kind übernehmen. Bäder etwa in NRW weisen mit Schildern darauf hin, dass Kinder binnen 20 Sekunden lautlos ertrinken können. Hunderttausende Zuschauer und mal wieder absolute Bestleistungen bei der Challenge Rot, dem großen Triathlon-Event in Mittelfranken. Wie im letzten Jahr hat sich Sam Laidlow den Sieg geschnappt. Nach 7 Stunden und 21 Minuten Schwimmen, Radeln und Laufen kam der Franzose als erster ins Ziel. Damit ließ er sogar den großen Favoriten, den norwegischen Olympiasieger Christian Blumenfeld, hinter sich. Wechselhafter Sonntag, über den Abend und in der Nacht verziehen sich aber die meisten Schauer- und Gewitterwolken. Nur an den Bergen regnet es noch relativ oft. Die nächtlichen Tiefstwerte, die liegen später bei 17 bis 12 Grad. Morgen und am Dienstag wechseln sich weiter Wolken und Sonne ab und es wird windig. Besonders im Osten Bayerns und an den Alpen sind noch ein paar Schauer unterwegs. Bei den Temperaturen, da geht's aber nach oben.
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2: Guten Abend auf die Straßen. Wir haben immer noch einige Meldungen. Auf der A7 Füssenreuth Richtung Ulm. Stau zwischen Altenstadt an der Iller und dem Dreikitti-Stetten. 20 Minuten Wartezeit. Langer Stau auf der A8 Salzburg Richtung München. Zwischen Fraßdorf und Rosenheim 50 Minuten plus. A8 Salzburg Richtung München. Dann nochmal zwischen Holzkirchen und dem Kreuz München Süd 15 Minuten drauf. A8 München Richtung Salzburg, also die Gegenrichtung. Zwischen Rosenheim West und Rohrdorf dauert es ebenfalls 10 Minuten länger. Ganz viel Geduld auf der A96 nötig. Lindau Richtung München zwischen Eichstätten und dem Kreuz Memmingen. Hier die Wartezeit derzeit bei etwa 1,5 Stunden. Und wir schauen noch auf die B2 Mittenwald Richtung Weilheim. Stau zwischen Garmisch Nord und Eschenlohe. 20 Minuten plus hier. Ganz viel Geduld und gute Fahrt.
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2: Ich bin Justin Hamm. Die AfD hat in Erfurt ihren zweitägigen Parteitag beendet. AfD-Co-Chef Chrupalla sagte in seiner Schlussrede, seine Partei müsse sich auf die anstehenden Wahlkämpfe konzentrieren und im Osten in die Regierungen kommen. Zehntausende Demonstranten begleiteten den Parteitag. Polizeisprecher Martin mit dem Fazit.
3: Wir hatten ja insgesamt 31.000 Versammlungsteilnehmer bei den Gegenprotesten. Es war eine riesige Personenanzahl, die sich hier in der Stadt bewegt hat. Und dass da trotz alledem alles weitgehend friedlich geblieben ist, das ist Gegenstand eines durchaus positiven Resümees der Thüringer Polizei. Auch, dass der AfD-Bundesparteitag pünktlich beginnen konnte und störungsfrei seinen Verlauf nehmen konnte, ist ein wichtiges Einsatzziel, das erreicht wurde.
2: Trotzdem gab es 11 verletzte Polizisten, 65 Straftaten und mehrere Angriffe auf Medienvertreter. In der Autoindustrie wird die Stimmung rauer. Am Freitag hatten Zehntausende Mercedes-Beschäftigte gegen einen Sparkurs protestiert. In den nächsten Tagen ist in Stuttgart ein Autokorso geplant. Weitere Aktionen soll es beim VW-Konzern geben. Der größte Zulieferer Bosch fordert nun einen runden Tisch von Arbeitgebern, Gewerkschaften und Politik. Es könne nicht so weitergehen wie bisher, heißt es. Die Bundesnetzagentur kann wohl bis 2028 nicht überprüfen lassen, ob die Deutsche Post schnell genug ihre Briefe austrägt. Nach einem verlorenen Rechtsstreit mit einem Marktforschungsunternehmen muss die Auftragsvergabe neu gestartet werden und das dauert. Die Post ist verpflichtet, 95% aller Briefsendungen spätestens nach 3 Werktagen zuzustellen. Ein Bienenstich in den Kopf war für einen 62-Jährigen, der auf einer Alm im Kreis Traunstein unterwegs war, nur der Anfang eines ganz miesen Tages. Der Mann hatte kein Handy dabei und fuhr deshalb selbst ins Tal. Dabei verlor er die Kontrolle über sein Auto und kam von der Straße ab. Er lief dann zu Fuß nach Schleching, wo er ärztliche Hilfe bekam. Das verunfallte Auto musste aus dem Wald abgeschleppt werden. Isaac Del Toro hat die 2. Etappe der Tour de France gewonnen. Der 22 Jahre alte Mexikaner siegte in Barcelona auf dem Stadtberg Montjuïc. Das gelbe Trikot trägt weiterhin Radprofi Jonas Vingegaard. Der Däne führt 6 Sekunden vor Topfavorit Tadej Pogacar. Die Durchführung der 3. Etappe morgen ist wegen Waldbränden in Südfrankreich gerade noch in der Schwebe. Es ist jetzt 7:15. Wechselhafter Sonntag, über den Abend und in der Nacht verziehen sich aber die meisten Schauer- und Gewitterwolken. Nur an den Bergen regnet es noch relativ oft. Die nächtlichen Tiefstwerte, die liegen später bei 17 bis 12 Grad. Morgen und am Dienstag wechseln sich weiter Wolken und Sonne ab und es wird windig. Besonders im Osten Bayerns und an den Alpen sind noch ein paar Schauer unterwegs. Bei den Temperaturen, da geht's aber nach oben.
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2: Guten Abend auf die Straßen. Vorsicht auf der A7 Fürstenreuth Richtung Ulm zwischen Nersingen und dem Kreuz Ulm-Elchingen liegen mehrere Metallteile auf der Fahrbahn. Langer Stau noch auf der A8 Salzburg Richtung München zwischen Fraßdorf und Rosenheim, dauert's 55 Minuten länger. Und A93 Holledau Richtung Regensburg, ein Unfall zwischen Abensberg und Hausen, ist die rechte Spur gesperrt. Ansonsten alles frei, gute Fahrt.
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2: Ich bin Justin Hamm. Die AfD hat in Erfurt ihren zweitägigen Parteitag beendet. AfD-Co-Chef Chrupalla sagte in seiner Schlussrede, seine Partei müsse sich auf die anstehenden Wahlkämpfe konzentrieren und im Osten in die Regierungen kommen. Zehntausende Demonstranten begleiteten den Parteitag. Polizeisprecher Martin mit dem Fazit.
3: Wir hatten ja insgesamt 31.000 Versammlungsteilnehmer bei den Gegenprotesten. Es war eine riesige Personenanzahl, die sich hier in der Stadt bewegt hat. Und dass da trotz alledem alles weitgehend friedlich geblieben ist, das ist Gegenstand eines durchaus positiven Resümees der Thüringer Polizei. Auch, dass der AfD-Bundesparteitag pünktlich beginnen konnte und störungsfrei seinen Verlauf nehmen konnte, ist ein wichtiges Einsatzziel, das erreicht wurde.
2: Trotzdem gab es 11 verletzte Polizisten, 65 Straftaten und mehrere Angriffe auf Medienvertreter. Ein Bienenstich in den Kopf war für einen 62-Jährigen, der auf einer Alm im Kreis Traunstein unterwegs war, nur der Anfang eines ganz miesen Tages. Der Mann hatte kein Handy dabei und fuhr deshalb selbst ins Tal. Dabei verlor er die Kontrolle über sein Auto und kam von der Straße ab. Er lief dann zu Fuß nach Schleching, wo er ärztliche Hilfe bekam. Das verunfallte Auto musste aus dem Wald abgeschleppt werden. Wechselhafter Sonntag, über den Abend und in der Nacht verziehen sich aber die meisten Schauer- und Gewitterwolken. Nur an den Bergen regnet es noch relativ oft. Die nächtlichen Tiefstwerte, die liegen später bei 17 bis 12 Grad. Morgen und am Dienstag wechseln sich weiter Wolken und Sonne ab und es wird windig. Besonders im Osten Bayerns und an den Alpen sind noch ein paar Schauer unterwegs. Bei den Temperaturen, da geht's aber nach oben.
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2: Guten Abend auf die Straßen. Vorsicht auf der A7 Fürstenreuth Richtung Ulm zwischen Nersingen und dem Kreuz Ulm-Elchingen. Hier liegen mehrere Metallteile auf der Fahrbahn. Langer Stau noch auf der A8 Salzburg Richtung München zwischen Fraßdorf und Rosenheim. Dauert 55 Minuten länger. Und A93 Holledau Richtung Regensburg. Ein Unfall zwischen Abensberg und Hausen, ist die rechte Spur gesperrt. Ansonsten alles frei. Gute Fahrt.
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2: Ich bin Justin Hamm. Morgen wird Finanzminister Klingbeil im Bundeskabinett seinen Haushaltsplan für 2027 vorstellen und er plant Rekordschulden. Fast 200 Milliarden Euro sollen es sein und das hat der SPD-Politiker nun im ARD-Sommerinterview verteidigt.
3: Dass wir Schulden machen, hat damit zu tun, dass wir unsere Bundeswehr aufrüsten, dass wir modernisieren. Ich meine, man kann sich gegenüber Putin nicht mit der schwarzen Null verteidigen. Wir wollen, dass unser Land 20 Jahre lang wenig Ausgaben in Rüstung aufholt und das tun wir und dafür nehmen wir Geld in die Hand.
2: Von den Ministerinnen und Ministern verlangt Klingbeil zudem 1% Einsparung, 2028 dann weitere 2%. Der AfD-Parteitag in Erfurt hat am Wochenende für Aufsehen gesorgt, auch wegen der vielen Proteste. Die Polizei zog ein positives Fazit, Versammlungen seien größtenteils friedlich geblieben und der Parteitag sei nicht beeinflusst worden. Dennoch gab es Angriffe auf Polizisten und Medienvertreter. Die AfD-Spitze Weidel und Chrupalla betonte, dass die Partei im Herbst in Ostdeutschland erstmals in eine Landesregierung will. Nach dem Wahlbetrug bei der Kommunalwahl im März hat Wülfershausen an der Saale heute eine neue Bürgermeisterin gewählt. Ruth Markert von der Freien Wählergemeinschaft hat die Neuwahl in Unterfranken mit 87% gewonnen. Ihr Vorgänger hatte zugegeben, Wahlunterlagen manipuliert zu haben und war daraufhin zurückgetreten. Im Herbst muss er sich vor Gericht verantworten. Rund 1,5 Millionen Menschen sind heute zur Christopher Street Day Parade nach Köln gekommen. Bei einem der größten CSDs weltweit demonstrierten etwa 250 Gruppen mit 90 Festwagen für die Rechte queerer Menschen. Mit dabei war auch NRW-Innenminister Reul. Er wolle zeigen, dass der Teil des Staates, für den er stehe, alle Menschen schütze, so der CDU-Politiker. Die ersten beiden Viertelfinalisten bei der Fußball-WM sind gefunden, Marokko und Frankreich. Und heute Abend und in der Nacht finden die nächsten Achtelfinalduelle statt. Um 22 Uhr unserer Zeit trifft Brasilien auf Norwegen, das Starduell zwischen Vinny Junior und Erling Haaland. Und ab 2 Uhr bekommen es dann die Engländer um Harry Kane mit Co-Gastgeber Mexiko zu tun. Es ist jetzt kurz nach 8. Wechselhafter Sonntag, über den Abend und in der Nacht verziehen sich aber die meisten Schauer- und Gewitterwolken. Nur an den Bergen regnet es noch relativ oft. Die nächtlichen Tiefstwerte, die liegen später bei 17 bis 12 Grad. Morgen und am Dienstag wechseln sich weiter Wolken und Sonne ab und es wird windig. Besonders im Osten Bayerns und an den Alpen sind noch ein paar Schauer unterwegs. Bei den Temperaturen, da geht's aber nach oben.
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2: Guten Abend auf die Straßen. Vorsicht auf der A7 Füssenreuth Richtung Ulm zwischen dem Kreuz Memmingen und Bergheim liegt eine Motorradkette auf der Fahrbahn. Und der lange Stau auf der A8 Salzburg Richtung München wird auch kürzer. Zwischen Fraßdorf und Rosenheim noch 6 Kilometer, es dauert etwa 20 Minuten länger. Sonst alles frei, gute Fahrt.
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2: Ich bin Justin Hamm. Morgen wird Finanzminister Klingbeil im Bundeskabinett seinen Haushaltsplan für 2027 vorstellen und er plant Rekordschulden. Fast 200 Milliarden Euro sollen es sein und das hat der SPD-Politiker nun im ARD-Sommerinterview verteidigt.
3: Dass wir Schulden machen, hat damit zu tun, dass wir unsere Bundeswehr aufrüsten, dass wir modernisieren. Ich meine, man kann sich gegenüber Putin nicht mit der schwarzen Null verteidigen. Wir wollen, dass unser Land 20 Jahre lang wenig Ausgaben in Rüstung aufholt und das tun wir und dafür nehmen wir Geld in die Hand.
2: Von den Ministerinnen und Ministern verlangt Klingbeil zudem 1% Einsparung, 2028 dann weitere 2%. Nach dem Wahlbetrug bei der Kommunalwahl im März hat Wülfershausen an der Saale heute eine neue Bürgermeisterin gewählt. Ruth Markert von der Freien Wählergemeinschaft hat die Neuwahl in Unterfranken mit 87% gewonnen. Ihr Vorgänger hatte zugegeben, Wahlunterlagen manipuliert zu haben und war daraufhin zurückgetreten. Im Herbst muss er sich vor Gericht verantworten. Wechselhafter Sonntag, über den Abend und in der Nacht verziehen sich aber die meisten Schauer- und Gewitterwolken. Nur an den Bergen regnet es noch relativ oft. Die nächtlichen Tiefstwerte, die liegen später bei 17 bis 12 Grad. Morgen und am Dienstag wechseln sich weiter Wolken und Sonne ab und es wird windig. Besonders im Osten Bayerns und an den Alpen sind noch ein paar Schauer unterwegs. Bei den Temperaturen, da geht's aber nach oben.
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2: Guten Abend auf die Straßen. Vorsicht auf der A7 Füssenreuth Richtung Ulm zwischen dem Kreuz Memmingen und Bergheim liegt eine Motorradkette auf der Fahrbahn. Und der lange Stau auf der A8 Salzburg Richtung München wird auch kürzer. Zwischen Fraßdorf und Rosenheim noch 6 Kilometer, es dauert etwa 20 Minuten länger. Sonst alles frei, gute Fahrt.
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2: Ich bin Justin Hamm. Bundesfinanzminister Klingbeil verteidigt die Rekordschulden im neuen Haushalt für 2027. Fast 200 Milliarden Euro Neuverschuldung insgesamt. Sein Argument: Deutschland muss die Bundeswehr aufrüsten. Man könne sich gegenüber Putin nicht mit der schwarzen Null verteidigen, sagte der SPD-Politiker im ARD-Sommerinterview. Das Kabinett will den Haushalt morgen beschließen. Draußen protestierten Zehntausende, drinnen erklärte sich die AfD bereit fürs Regieren. In Erfurt ging heute der Bundesparteitag der Partei zu Ende. Ronny Tochau, was bleibt hängen, gerade auch mit Blick auf die kommenden Wahlen in Ostdeutschland?
3: Die AfD präsentierte sich bei diesem Parteitag professionell organisiert. Dazu wurden interne Konflikte geschickt ausgeblendet, um Geschlossenheit zu signalisieren. Parteichefin Alice Weidel ist gestärkt, ihr Co-Chef Tino Chrupalla nach einem schlechten Wiederwahlergebnis dagegen angeschlagen. Und auch auffällig, trotz Aussicht auf Regierungschancen in Ostdeutschland, mäßigt sich die AfD nicht in Programm und Worten wie andere rechte Parteien zuletzt in Europa.
2: Nach einem Überfall auf einer Tankstelle in München sucht die Polizei weiter nach zwei unbekannten Männern. Die Täter hatten die Tankstelle am Freitag mit Anscheinswaffen gestürmt. Sie erbeuteten einen niedrigen vierstelligen Betrag und flüchteten zu Fuß. Eine umgehende Fahndung mit Drohnen und Hunden ergab keinen Erfolg, so die Polizei. Es werden dringend Zeugen gesucht. Sommerzeit ist auch Freibadzeit. Der Bundesverband Deutscher Schwimmmeister appelliert an Eltern, ihre Aufsichtspflicht ernst zu nehmen und am besten aufs Handy zu verzichten. Sprecher Großmann sagte, ein Bademeister könne nicht die persönliche Aufsicht für jedes Kind übernehmen. Bäder etwa in NRW weisen mit Schildern darauf hin, dass Kinder binnen 20 Sekunden lautlos ertrinken können. In der Formel 1 hat Charles Leclerc den großen Preis von Großbritannien gewonnen. Hinter dem Ferrari-Fahrer fuhren Mercedes-Pilot George Russell und Leclercs Teamkollege Lewis Hamilton aufs Podium. Der deutsche Nico Hülkenberg im Audi kam nicht ins Ziel. Der WM-führende Kimi Antonelli büßte wegen eines technischen Defekts an seinem Mercedes viele Punkte ein. Es ist jetzt kurz nach 9. Die meisten Schauer- und Gewitterwolken verziehen sich, nur an den Bergen regnet es noch relativ oft. Die nächtlichen Tiefstwerte liegen bei 17 bis 12 Grad. Morgen und am Dienstag wechseln sich weiter Wolken und Sonne ab und es wird windig. Besonders im Osten Bayerns und an den Alpen sind noch ein paar Schauer unterwegs. Bei den Temperaturen geht's aber insgesamt nach oben.
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2: Es gilt weiter besondere Vorsicht auf der A7 Fulda Richtung Kassel zwischen Fulda Nord und Thünfeld-Schlitz. Hier besteht in beiden Richtungen Gefahr durch Aquaplaning. Speziell im Bereich der Baustellenausfahrt hat es auch schon einen Unfall gegeben. Der Blick auf die A8 Salzburg Richtung München. Stau zwischen Fraßdorf und Rosenheim. Wartezeit beträgt hier noch etwa eine halbe Stunde. Und Vorsicht auf der A94 München Richtung Passau. Ein Unfall zwischen Lengdorf und Dorfen. Hier ist die rechte Spur derzeit gesperrt. Ansonsten ist im Moment alles ruhig.
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2: Ich bin Justin Hamm. Bundesfinanzminister Klingbeil verteidigt die Rekordschulden im neuen Haushalt für 2027. Fast 200 Milliarden Euro Neuverschuldung insgesamt. Sein Argument: Deutschland muss die Bundeswehr aufrüsten. Man könne sich gegenüber Putin nicht mit der schwarzen Null verteidigen, sagte der SPD-Politiker im ARD-Sommerinterview. Das Kabinett will den Haushalt morgen beschließen. Nach einem Überfall auf einer Tankstelle in München sucht die Polizei weiter nach zwei unbekannten Männern. Die Täter hatten die Tankstelle am Freitag mit Anscheinswaffen gestürmt. Sie erbeuteten einen niedrigen vierstelligen Betrag und flüchteten zu Fuß. Eine umgehende Fahndung mit Drohnen und Hunden ergab keinen Erfolg, so die Polizei. Es werden dringend Zeugen gesucht. Die meisten Schauer- und Gewitterwolken verziehen sich, nur an den Bergen regnet es noch relativ oft. Die nächtlichen Tiefstwerte liegen bei 17 bis 12 Grad. Morgen und am Dienstag wechseln sich weiter Wolken und Sonne ab und es wird windig. Besonders im Osten Bayerns und an den Alpen sind noch ein paar Schauer unterwegs. Bei den Temperaturen geht's aber insgesamt nach oben.
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2: Es gilt weiter besondere Vorsicht auf der A7 Fulda Richtung Kassel zwischen Fulda Nord und Thünfeld-Schlitz. Hier besteht in beiden Richtungen Gefahr durch Aquaplaning. Speziell im Bereich der Baustellenausfahrt hat es auch schon einen Unfall gegeben. Der Blick auf die A8 Salzburg Richtung München. Stau zwischen Fraßdorf und Rosenheim. Wartezeit beträgt hier noch etwa eine halbe Stunde. Und Vorsicht auf der A94 München Richtung Passau. Ein Unfall zwischen Lengdorf und Dorfen. Hier ist die rechte Spur derzeit gesperrt. Ansonsten ist im Moment alles ruhig.
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2: Ich bin Dominik Schweiger. Morgen wird Finanzminister Klingbeil im Bundeskabinett seinen Haushaltsplan für 2027 vorstellen. Und er plant Rekordschulden. Fast 200 Milliarden Euro sollen es sein. Und das hat der SPD-Politiker nun im ARD-Sommerinterview verteidigt.
3: Dass wir Schulden machen, hat damit zu tun, dass wir unsere Bundeswehr aufrüsten, dass wir modernisieren. Ich meine, man kann sich gegenüber Putin nicht mit der schwarzen Null verteidigen. Wir wollen, dass unser Land 20 Jahre lang wenig Ausgaben in Rüstung aufholt. Und das tun wir und dafür nehmen wir Geld in die Hand.
2: Von den Ministerinnen und Ministern verlangt Klingbeil 1% Einsparung, 2028 weitere 2%. Der AfD-Parteitag in Erfurt hat am Wochenende für Aufsehen gesorgt, auch wegen der vielen Proteste. Die Polizei zog ein positives Fazit, Versammlungen seien größtenteils friedlich geblieben und der Parteitag sei nicht beeinflusst worden. Dennoch gab es Angriffe auf Polizisten und Medienvertreter. Die AfD-Spitze Weidel und Chrupalla betonte, dass die Partei im Herbst in Ostdeutschland zum ersten Mal in eine Landesregierung will. In Südfrankreich müssen wegen eines riesigen Waldbrands 5000 Menschen ihre Häuser verlassen. Das Feuer wütet in einem Gebirgsmassiv westlich von Perpignan. Bereits 1650 Hektar sind abgebrannt. Ein Anwohner und ein Feuerwehrmann wurden lebensgefährlich verletzt. Der Brand hat auch Auswirkungen auf die Tour de France. Die dritte Etappe führt morgen durch die betroffene Region und sie wird ohne Zuschauer stattfinden. Ein Bienenstich in den Kopf war für einen 62-Jährigen, der auf einer Alm im Kreis Traunstein unterwegs war, nur der Anfang eines ganz miesen Tages. Der Mann hatte kein Handy dabei und fuhr deshalb selbst ins Tal. Dabei verlor er die Kontrolle über sein Auto und kam von der Straße ab. Er lief dann zu Fuß nach Schleching, wo er ärztliche Hilfe bekam. Das verunfallte Auto musste aus dem Wald abgeschleppt werden. Die deutschen Handball-Juniorinnen sind zum zweiten Mal Weltmeister. 18 Jahre nach dem Premierentitel besiegte das DHB-Team im Finale der U20-WM Dänemark mit 33:26. Beste Schützin im Finale in China war Chiara Rohr. Die deutsche U20 ist damit jetzt amtierender Welt- und Europameister. Es ist jetzt kurz nach 10. Die meisten Schauer- und Gewitterwolken verziehen sich, nur an den Bergen regnet es noch relativ oft. Die nächtlichen Tiefstwerte, die liegen zwischen 17 und 12 Grad. Morgen und am Dienstag wechseln sich weiter Wolken und Sonne ab und es wird windig. Vor allem im Osten Bayerns und an den Alpen sind noch ein paar Schauer unterwegs. Die Temperaturen gehen aber trotzdem nach oben.
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2: Die A8 Salzburg Richtung München. Zwischen Aachenmühle und Rosenheim 4 Kilometer Stau. Macht hier einen Plus von gut 10 Minuten. Wo es geht, eine gute und vor allem sichere Fahrt.
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2: Ich bin Dominik Schweiger. Morgen wird Finanzminister Klingbeil im Bundeskabinett seinen Haushaltsplan für 2027 vorstellen. Und er plant Rekordschulden. Fast 200 Milliarden Euro sollen es sein. Und das hat der SPD-Politiker nun im ARD-Sommerinterview verteidigt.
3: Dass wir Schulden machen, hat damit zu tun, dass wir unsere Bundeswehr aufrüsten, dass wir modernisieren. Ich meine, man kann sich gegenüber Putin nicht mit der schwarzen Null verteidigen. Wir wollen, dass unser Land 20 Jahre lang wenig Ausgaben in Rüstung aufholt. Und das tun wir und dafür nehmen wir Geld in die Hand.
2: Von den Ministerinnen und Ministern verlangt Klingbeil 1% Einsparung, 2028 weitere 2%. Ein Bienenstich in den Kopf war für einen 62-Jährigen, der auf einer Alm im Kreis Traunstein unterwegs war, nur der Anfang eines ganz miesen Tages. Der Mann hatte kein Handy dabei und fuhr deshalb selbst ins Tal. Dabei verlor er die Kontrolle über sein Auto und kam von der Straße ab. Er lief dann zu Fuß nach Schleching, wo er ärztliche Hilfe bekam. Das verunfallte Auto musste aus dem Wald abgeschleppt werden. Die meisten Schauer- und Gewitterwolken verziehen sich, nur an den Bergen regnet es noch relativ oft. Die nächtlichen Tiefstwerte, die liegen zwischen 17 und 12 Grad. Morgen und am Dienstag wechseln sich weiter Wolken und Sonne ab und es wird windig. Vor allem im Osten Bayerns und an den Alpen sind noch ein paar Schauer unterwegs. Die Temperaturen gehen aber trotzdem nach oben.
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2: Die A8 Salzburg Richtung München. Zwischen Aachenmühle und Rosenheim 4 Kilometer Stau. Macht hier ein Plus von gut 10 Minuten. Wo es geht, eine gute und vor allem sichere Fahrt.
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2: Ich bin Dominik Schweiger. Das Thema mit der Pflichtkrankschreibung vom ersten Tag an ist ziemlich emotional aufgeladen, findet auch Bundesfinanzminister Klingbeil. Im ARD-Sommer-Interview hat er gesagt:
3: Ich habe gestern mit jemandem telefoniert, der sagt: Leute, ich habe dreimal im Jahr richtig heftige Migräne und ihr wollt ja wohl nicht, dass ich mich dann zum Arzt schleppen muss. Das kann nicht euer Ernst sein. Und da, genau darum geht es nicht. Und deswegen muss man jetzt in der Umsetzung im Parlament und wenn das Gesetz vorliegt, muss man das sehr pragmatisch machen.
2: Es brauche pragmatische Lösungen, so Klingbeil. Das könnte zum Beispiel auch bedeuten, dass man die Krankschreibung ab dem ersten Tag zwar braucht, sie dann aber noch nicht beim Arzt abholen muss. Für gesetzlich Krankenversicherte könnten einige geplante Mehrkosten kleiner ausfallen als befürchtet. Nach einem Bericht der FAZ hat Gesundheitsministerin Wagen ihren Gesetzentwurf zur Finanzreform überarbeitet. Demnach sollen unter anderem mitversicherte Ehe- und Lebenspartner weniger zahlen als zunächst vorgesehen. Auch bei Medikamenten und Krankenhausaufenthalten sind Entlastungen geplant. Einen größeren Teil der Kosten soll künftig der Bund übernehmen. Der AfD-Parteitag in Erfurt ist zu Ende. Auch wenn es am zweiten Tag größtenteils um Formalien ging, hat die Parteispitze zum Schluss betont, die AfD will in die Regierungen. Man wolle dieses Land wieder vom Kopf auf die Füße stellen, so Co-Parteichef Chrupalla. Begleitet wurde das Parteitag-Wochenende von massiven Protesten mit Zehntausenden Teilnehmenden. Meistens blieb es friedlich, es gab aber auch Angriffe auf Polizisten und Medienvertreter. Tausende Stimmen haben heute in Dinkelsbühl das Frankenlied angestimmt. Rund 15.000 Menschen haben dort den Tag der Franken gefeiert. Zum ersten Mal ist dabei auch die neue 7. Strophe gesungen worden. Sie besingt unter anderem mittelfränkische Orte und den Karpfen und endet mit den Worten: In dem schönen Frankenland hab ich mein Glück gefunden. Soweit war Jan-Lennard Struff in Wimbledon noch nie. Der deutsche Tennisprofi hat zum ersten Mal das Viertelfinale erreicht. Sein Gegner Hubert Hurkacz aus Polen musste im entscheidenden 5. Satz verletzt aufgeben. Jetzt wartet entweder Jannik Sinner oder Shintaro Mochizuki. Es ist jetzt kurz nach 11. Die meisten Schauer- und Gewitterwolken verziehen sich, nur an den Bergen regnet es noch relativ oft. Die nächtlichen Tiefstwerte, die liegen zwischen 17 und 12 Grad. Morgen und am Dienstag wechseln sich weiter Wolken und Sonne ab und es wird windig. Vor allem im Osten Bayerns und an den Alpen sind noch ein paar Schauer unterwegs. Die Temperaturen gehen aber trotzdem nach oben.
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2: Die A3 Würzburg Richtung Frankfurt zwischen Helmstadt und Wertheim-Lengfurt. Hier 4 Kilometer Stau, macht ein Plus von gut 10 Minuten. Wo es geht, eine gute und vor allem sichere Fahrt.
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2: Ich bin Dominik Schweiger. Das Thema mit der Pflichtkrankschreibung vom ersten Tag an ist ziemlich emotional aufgeladen, findet auch Bundesfinanzminister Klingbeil. Im ARD-Sommerinterview hat er gesagt:
3: Ich habe gestern mit jemandem telefoniert, der sagt: Leute, ich habe dreimal im Jahr richtig heftige Migräne und ihr wollt ja wohl nicht, dass ich mich dann zum Arzt schleppen muss. Das kann nicht euer Ernst sein. Und da, genau darum geht es nicht. Und deswegen muss man jetzt in der Umsetzung im Parlament und wenn das Gesetz vorliegt, muss man das sehr pragmatisch machen.
2: Es brauche pragmatische Lösungen, so Klingbeil. Das könne zum Beispiel auch bedeuten, dass man die Krankschreibung ab dem ersten Tag zwar braucht, sie dann aber noch nicht beim Arzt abholen muss. Tausende Stimmen haben heute in Dinkelsbühl das Frankenlied angestimmt. Rund 15.000 Menschen haben dort den Tag der Franken gefeiert. Zum ersten Mal ist dabei auch die neue 7. Strophe gesungen worden. Sie besingt unter anderem mittelfränkische Orte und den Karpfen und endet mit den Worten: In dem schönen Frankenland hab ich mein Glück gefunden. Die meisten Schauer- und Gewitterwolken verziehen sich, nur an den Bergen regnet es noch relativ oft. Die nächtlichen Tiefstwerte, die liegen zwischen 17 und 12 Grad. Morgen und am Dienstag wechseln sich weiter Wolken und Sonne ab und es wird windig. Vor allem im Osten Bayerns und an den Alpen sind noch ein paar Schauer unterwegs. Die Temperaturen gehen aber trotzdem nach oben.
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2: Die A3 Würzburg Richtung Frankfurt zwischen Helmstadt und Wertheim-Lengfurt. Hier 4 Kilometer Stau, macht ein Plus von gut 10 Minuten. Wo es geht, eine gute und vor allem sichere Fahrt.
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2: Ich bin Dominik Schweiger. Morgen wird Finanzminister Klingbeil im Bundeskabinett seinen Haushaltsplan für 2027 vorstellen. Und er plant Rekordschulden. Fast 200 Milliarden Euro sollen es sein. Und das hat der SPD-Politiker nun im ARD-Sommerinterview verteidigt.
3: Dass wir Schulden machen, hat damit zu tun, dass wir unsere Bundeswehr aufrüsten, dass wir modernisieren. Ich meine, man kann sich gegenüber Putin nicht mit der schwarzen Null verteidigen. Wir wollen, dass unser Land 20 Jahre lang wenig Ausgaben in Rüstung aufholt. Und das tun wir und dafür nehmen wir Geld in die Hand.
2: Von den Ministerinnen und Ministern verlangt Klingbeil 1% Einsparung, 2028 weitere 2%. Der AfD-Parteitag in Erfurt hat am Wochenende für Aufsehen gesorgt, auch wegen der vielen Proteste. Die Polizei zog ein positives Fazit, Versammlungen seien größtenteils friedlich geblieben und der Parteitag sei nicht beeinflusst worden. Dennoch gab es Angriffe auf Polizisten und Medienvertreter. Die AfD-Spitze Weidel und Chrupalla betonte, dass die Partei im Herbst in Ostdeutschland zum ersten Mal in eine Landesregierung will. Die Bundesnetzagentur kann wohl bis 2028 nicht überprüfen lassen, ob die Deutsche Post schnell genug Briefe austrägt. Bei einem verlorenen Rechtsstreit mit einem Marktforschungsunternehmen muss die Auftragsvergabe neu gestartet werden. Und das dauert. Die Post ist verpflichtet, 95% aller Briefsendungen spätestens nach 3 Werktagen zuzustellen. In Südfrankreich müssen wegen eines riesigen Waldbrands 5000 Menschen ihre Häuser verlassen. Das Feuer wütet in einem Gebirgsmassiv westlich von Perpignan. Bereits 1650 Hektar sind abgebrannt. Ein Anwohner und ein Feuerwehrmann wurden lebensgefährlich verletzt. Der Brand hat auch Auswirkungen auf die Tour de France. Die 3. Etappe führt durch die betroffene Region. Die wird ohne Zuschauer stattfinden. Nach einem Überfall auf eine Tankstelle in München sucht die Polizei weiter nach 2 unbekannten Männern. Die Täter hatten die Tankstelle am Freitag mit Anscheinswaffen gestürmt. Sie erbeuteten einen niedrigen 4-stelligen Betrag und flüchteten dann zu Fuß. Eine umgehende Fahndung mit Drohnen und Hunden ergab keinen Erfolg, so die Polizei. Es werden dringend Zeugen gesucht. Es ist jetzt 12:15. Die meisten Schauer- und Gewitterwolken verziehen sich, nur an den Bergen regnet es noch relativ oft. Die nächtlichen Tiefstwerte liegen zwischen 17 und 12 Grad. Tagsüber und am Dienstag wechseln sich weiter Wolken und Sonne ab. Es wird recht windig, vor allem im Osten Bayerns und an den Alpen sind noch ein paar Schauer unterwegs. Bei den Temperaturen geht's aber nach oben.
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2: Gute Nachrichten von den Straßen, aktuell keine Störungsmeldungen, eine gute und vor allem sichere Fahrt.
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2: Ich bin Dominik Schweiger. Morgen wird Finanzminister Klingbeil im Bundeskabinett seinen Haushaltsplan für 2027 vorstellen. Und er plant Rekordschulden. Fast 200 Milliarden Euro sollen es sein. Und das hat der SPD-Politiker nun im ARD-Sommerinterview verteidigt.
3: Dass wir Schulden machen, hat damit zu tun, dass wir unsere Bundeswehr aufrüsten, dass wir modernisieren. Ich meine, man kann sich gegenüber Putin nicht mit der schwarzen Null verteidigen. Wir wollen, dass unser Land 20 Jahre lang wenig Ausgaben in Rüstung aufholt. Und das tun wir und dafür nehmen wir Geld in die Hand.
2: Von den Ministerinnen und Ministern verlangt Klingbeil 1% Einsparung, 2028 weitere 2%. Nach einem Überfall auf eine Tankstelle in München sucht die Polizei weiter nach zwei unbekannten Männern. Die Täter hatten die Tankstelle am Freitag mit Anscheinswaffen gestürmt. Sie erbeuteten einen niedrigen vierstelligen Betrag und flüchteten dann zu Fuß. Eine umgehende Fahndung mit Drohnen und Hunden ergab keinen Erfolg, so die Polizei. Es werden dringend Zeugen gesucht. Die meisten Schauer- und Gewitterwolken verziehen sich. Nur an den Bergen regnet es noch relativ oft. Die nächtlichen Tiefstwerte liegen zwischen 17 und 12 Grad. Tagsüber und am Dienstag wechseln sich weiter Wolken und Sonne ab. Es wird recht windig. Vor allem im Osten Bayerns und an den Alpen sind noch ein paar Schauer unterwegs. Bei den Temperaturen geht's aber nach oben.
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2: Gute Nachrichten von den Straßen. Aktuell keine Störungsmeldungen. Eine gute und vor allem sichere Fahrt.

Heute ist der 6. Juli. Namenstag hat heute Marietta. Auf der Nordsee, rund 180 Kilometer vor dem schottischen Aberdeen, explodiert am Abend des 6. Juli 1988 die Bohrinsel Piper Alpha. Die Wucht der Detonation zerreißt den 34.000 Tonnen schweren Stahlkoloss. 167 Menschen sterben. Es ist die größte Katastrophe der Öl- und Gasförderung in der Nordsee. Nach dem Unglück erarbeitet eine Untersuchungskommission eine Liste mit 100 Verbesserungsvorschlägen für den Betrieb von Bohrinseln. In der Medizingeschichte gilt der 6. Juli 1885 als Beginn einer neuen Epoche. Der französische Wissenschaftler Louis Pasteur impft an diesem Tag den ersten Menschen erfolgreich gegen Tollwut. Patient ist ein 9-jähriger Junge, der 14 Mal von einem tollwütigen Hund gebissen worden ist. Heute gilt Pasteur gemeinsam mit Robert Koch als Begründer der Mikrobiologie. Um 20 Minuten nach 5 ist heute Sonnenaufgang, um 21.11 Uhr geht sie wieder unter.

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2: Ich bin Dominik Schweiger. Die Reformpläne der Bundesregierung, insbesondere die neue Krankschreibungsregelung, kamen ja nicht überall wirklich gut an. Genau das war auch Thema im ARD-Sommerinterview mit Finanzminister Klingbeil. Ronny Thorau berichtet aus Berlin.
3: Auch der Finanzminister hat offensichtlich mitbekommen, dass vor allem die geplante Krankschreibung ab dem ersten Tag viele Menschen aufregt. Klingbeil plädiert da jetzt für Pragmatismus in der Umsetzung.
4: Im Parlament und wenn das Gesetz vorliegt, muss man das sehr pragmatisch machen.
3: Dass die Reformen für Menschen auch Belastungen bedeuten, rechtfertigt Klingbeil damit, dass das eben die Folge von jahrzehntelangem Reformstau sei.
2: Für gesetzlich Krankenversicherte könnten einige geplante Mehrkosten kleiner ausfallen als befürchtet. Nach einem Bericht der FAZ hat Gesundheitsministerin Wagen ihren Gesetzentwurf zur Finanzreform überarbeitet. Demnach sollen unter anderem mitversicherte Ehe- und Lebenspartner weniger zahlen als zunächst vorgesehen. Auch bei Medikamenten und Krankenhausaufenthalten sind Entlastungen geplant. Einen größeren Teil der Kosten soll künftig der Bund übernehmen. Ein spektakulärer Einbruch beschäftigt die Polizei im Elsass. Aus dem Lalique-Museum haben Unbekannte Schmuck im Wert von mehreren Millionen Euro gestohlen. Nach Angaben der Ermittler drangen die Täter am frühen Sonntagmorgen in das Museum ein und entwendeten gezielt rund 20 Ausstellungsstücke. Jetzt werden Aufnahmen der Überwachungskameras ausgewertet. Nach dem Wahlbetrug bei der Kommunalwahl im März hat Wülfershausen an der Saale eine neue Bürgermeisterin gewählt. Ruth Markert von der Freien Wählergemeinschaft hat die Neuwahl in Unterfranken mit 87% gewonnen. Ihr Vorgänger hatte zugegeben, Wahlunterlagen manipuliert zu haben und war daraufhin zurückgetreten. Im Herbst muss er sich vor Gericht verantworten. Norwegen steht bei der Fußball-WM im Viertelfinale. Die Skandinavier konnten sich mit 2:0 gegen Brasilien durchsetzen. Jetzt in der Nacht spielen noch England und Mexiko gegeneinander. Anstoß ist um 2 Uhr unserer Zeit. Es ist jetzt kurz nach 1. Die meisten Schauer- und Gewitterwolken verziehen sich. Nur an den Bergen regnet es noch relativ oft. Die nächtlichen Tiefstwerte liegen zwischen 17 und 12 Grad. Tagsüber und am Dienstag wechseln sich weiter Wolken und Sonne ab. Es wird recht windig. Vor allem im Osten Bayerns und an den Alpen sind noch ein paar Schauer unterwegs. Bei den Temperaturen geht's aber nach oben.
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2: Gute Nachrichten von den Straßen, aktuell keine Störungsmeldungen, eine gute und vor allem sichere Fahrt.
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1: Mit Angelina Quocciala, servus. Eine Gitarrennacht der Extraklasse bekommt ihr diesen Donnerstag um 20 Uhr im Magazin 3. Hier musiziert Michael Kern aus Übersee gemeinsam mit dem Australier Jordan Brody. Die beiden Profis, die zeigen euch mit ihren Liedern ohne Worte, was alles in einer Gitarre drin steckt. Eure Tickets für das Konzert Songs Without Words im Magazin 3 holt ihr euch jetzt noch bei Ticketscharf. Traunreuth wird diesen Samstag zu einer bunten Festmeile. Dort ist Stadtfest. Los geht's ab 15 Uhr. Auf drei Bühnen sorgen lokale Bands und Künstler für beste Stimmung. Außerdem gibt's jede Menge bayerische und auch exotische Schmankerl sowie kühle Drinks. Und für die Jugendlichen gibt's in der Eichendorfstraße extra einen eigenen Bereich mit Graffiti-Workshop, Sansibar und Football-Parcours. Kommt vorbei diesen Samstag beim Traunreuther Stadtfest ab 15 Uhr. 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
2: Ich bin Dominik Schweiger. Die Reformpläne der Bundesregierung, insbesondere die neue Krankschreibungsregelung, kamen ja nicht überall wirklich gut an. Genau das war auch Thema im ARD-Sommerinterview mit Finanzminister Klingbeil. Ronny Thorau berichtet aus Berlin.
3: Auch der Finanzminister hat offensichtlich mitbekommen, dass vor allem die geplante Krankschreibung ab dem ersten Tag viele Menschen aufregt. Klingbeil plädiert da jetzt für Pragmatismus in der Umsetzung.
4: Im Parlament und wenn das Gesetz vorliegt, muss man das sehr pragmatisch machen.
3: Dass die Reformen für Menschen auch Belastungen bedeuten, rechtfertigt Klingbeil damit, dass das eben die Folge von jahrzehntelangem Reformstau sei.
2: Nach dem Wahlbetrug bei der Kommunalwahl im März hat Wülfershausen an der Saale eine neue Bürgermeisterin gewählt. Ruth Markert von der Freien Wählergemeinschaft hat die Neuwahl in Unterfranken mit 87% gewonnen. Ihr Vorgänger hatte zugegeben, Wahlunterlagen manipuliert zu haben und war daraufhin zurückgetreten. Im Herbst muss er sich vor Gericht verantworten. Die meisten Schauer- und Gewitterwolken verziehen sich. Nur an den Bergen regnet es noch relativ oft. Die nächtlichen Tiefstwerte liegen zwischen 17 und 12 Grad. Tagsüber und am Dienstag wechseln sich weiter Wolken und Sonne ab. Es wird recht windig. Vor allem im Osten Bayerns und an den Alpen sind noch ein paar Schauer unterwegs. Bei den Temperaturen geht's aber nach oben.
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2: Gute Nachrichten von den Straßen, aktuell keine Störungsmeldungen, eine gute und vor allem sichere Fahrt.
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2: Ich bin Dominik Schweiger. Das Thema mit der Pflichtkrankschreibung vom ersten Tag an ist ziemlich emotional aufgeladen, findet auch Bundesfinanzminister Klingbeil. Im ARD-Sommerinterview hat er gesagt:
3: Ich habe gestern mit jemandem telefoniert, der sagt, Leute, ich habe 3-mal im Jahr richtig heftige Migräne und ihr wollt ja wohl nicht, dass ich mich dann zum Arzt schleppen muss. Das kann nicht euer Ernst sein. Und da, genau darum geht es nicht. Und deswegen muss man jetzt in der Umsetzung im Parlament und wenn das Gesetz vorliegt, muss man das sehr pragmatisch machen.
2: Es brauche pragmatische Lösungen, so Klingbeil. Das könnte zum Beispiel auch bedeuten, dass man die Krankschreibung ab dem ersten Tag zwar braucht, sie dann aber noch nicht beim Arzt abholen muss. Bei Porsche könnte ein weiterer großer Stellenabbau bevorstehen. Nach Informationen des Handelsblatts will der Sportwagenbauer bis zu 4000 weitere Arbeitsplätze streichen. Betroffen wären demnach vor allem Management und Verwaltung. Porsche selbst bestätigte die Zahlen nicht, kündigte aber ein Spar- und Zukunftsprogramm an, das den Konzern schlanker machen soll. Südeuropa kämpft weiter gegen die